0: Yvonne Elliman, If I Can't Have You, hier in SWR4. Wir feiern den 70er-Tag und jetzt geht's um eine Fernsehsendung, die vor allem in den 70er-Jahren sehr beliebt war.
1: Überholen ist zwar ein häufiges Fahrmanöver, aber auch eines der schwierigsten und unfallträchtigsten, da es Erfahrung und Augenmaß voraussetzt. Dazu kommt, dass auch die Leistung des eigenen Fahrzeugs einkalkuliert werden muss. Und da hat sich schon so mancher verschätzt.
0: Oh, so mancher hat sich verschätzt. Ich hoffe, Klaus Matz aus Annweiler in der Pfalz verschätzt sich jetzt nicht. Hallo Klaus.
2: Hallo.
0: Wie hieß denn diese Sendung?
2: Das war der siebte Sinn.
0: Und das ist richtig, der siebte Sinn. Sie haben die SWR4-Tasse gewonnen. Sehr gut. Der siebte Sinn, 1969 tatsächlich zum ersten Mal ausgestrahlt, hat ein Millionenpublikum erreicht in den 70ern. Haben Sie es auch manchmal gesehen?
2: Ich habe sehr oft aufgeschaut. Ich habe meinen Führerschein 1976 gemacht.
0: Ja. 76 der Führerschein.
2: Ja.
0: Cool. Und hat der siebte Sinn Sie zu einem besseren Autofahrer gemacht?
2: Weiß man nicht. Kann man nicht so sagen. Aber zumindest, man passt halt besser auf vielleicht.
0: Wie ist denn Ihre Unfallstatistik so über die Jahre gesehen?
2: Sehr gut, würde ich sagen. Ich habe unmöglich 2 Unfälle gehabt, aber relativ glimpflich alle.
0: Ach, dann geht das ja. Ich weiß noch legendär, ja. Einmal diese Folge 1975, die Frau am Steuer, fand ich nicht so super.
2: Nein, meine Frau hat auch einen Führerschein.
0: Ja.
2: Und könnte mir es auch nicht vorstellen, Frau ohne Führerschein.
0: Nee, das wäre ja richtig blöd. Klaus, dann wünsche ich Ihnen heute noch einen schönen Feiertag. Viel Spaß mit der SWR4-Tasse. Hier ist SWR4 am 70er-Tag. Bonnie Tyler und Lost in France.

Barry White und Let the Music Play hier am 70er-Tag in SWR 4. Ralf Newe aus Schauernheim hat sich gemeldet zum Thema Mofa in den 70ern. Schreibt er, um die langen, weil langsamen Fahrten unterhaltsamer zu gestalten, habe ich mir damals zwei kleine Lautsprecher aus ausgeschlachteten Taschenradios rechts und links in den Helm gebastelt. Diese dann über eine Kopfhörerbuchse mit einem Taschenradio in meiner Parkertasche verbunden und schon hatte ich unterwegs Musik. Ehrlicherweise muss ich ergänzen, es war oft mehr Gerausche. Jedoch der Spaß am Basteln war es wert. Ralf, da waren Sie Ihrer Zeit aber sowas von voraus. Das war ja noch lange vor dem Walkman. Hier ist der 70er-Tag in der SWR 4. David Dundas und trennbar mit den 70ern verbunden. Another funny honeymoon.

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1: Ich grüße Sie sehr herzlich. Unser Feiertag ist der 70er-Tag hier in SWR 4. Die 70er für mich war das eine Zeit, in der samstags immer Schulunterricht war und nachmittags gab es ein Spiel mit der Handballmannschaft. Wie waren Ihre 70er? Lassen Sie es uns gern wissen über swr4.de. Hier geht's weiter mit den nächsten 70s Classics, Casey and the Sunshine Band, Please Don't Go. Und jetzt Albert Hammond, The Free Electric Band.
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0: American Pie Part 1, Don McLean hier in SWR 4. Der 70er-Tag in SWR 4. Sie werden sich erinnern, in den 70ern grassierte eine sehr schlimme Krankheit. Extrem ansteckend. Das Disco-Fieber. Wer einmal infiziert war, für den war alles zu spät. Der muss bei jeder Gelegenheit tanzen, hopsen und sich austoben. Auch die Tanzschulen haben sich damals drauf eingestellt. In Mainz gab es plötzlich den Disco-Boden. Und was war der letzte Schrei? Der Bump. SWR4-Reporterin Antje Dietrich, die selbst viele Jahre am Disco-Fieber litt, war in der Mainzer Tanzschule Viljusenza und hat sich mit Inhaberin Tina und der tanzbegeisterten Hanne daran erinnert, wie das ging mit dem Bump.
1: Bumpen ist, sich irgendwie am Körper mit der Hüfte oder mit dem Ellbogen berühren, also kurz anstoßen, etwas kräftiger, so aus dem Hüftschwung heraus.
2: Okay, wir probieren das jetzt mal. Der Rhythmus war so. Lady Bump, Lady Bump, oh, oh, oh. Und Bump. Und wo wird gebumpt?
3: Man konnte auch so zweimal hintereinander, zack, okay. Und zack.
2: Autsch.
3: Nach hinten, ups. Es geht auch mit dem Bobbes. Also mit dem Bobbes
2: wurde
3: auch gebumpt. Ja, ja, nicht nur mit der Hüfte.
2: Durfte jeder bei jedem mal bumpen?
3: Also jeder durfte bei jedem bumpen. Männlein mit Männlein, Frauen mit Frauen. Jeder, wie er wollte. Es wurde sogar in der Reihe wurde sich aufgestellt und dann wurde so hin und her gebumpt, wie so eine Bump-Polonaise. Oder es wurde auch doppelt. Also so zweimal rechts und zweimal links und links.
4: Wir haben da köstlich dabei gelacht und uns amüsiert. Vor allen Dingen bei den ersten Versuchen gingen ja die Bumps oft ins Leere, weil vielleicht der andere Partner auch gerade ausgeholt hat. Dann können Sie sich ja vorstellen, was das für ein Gelächter war.
3: In den 70ern war ja viel soziale Freiheit und so wurde das nicht mehr ganz so spießig, wie man noch in den 50er, 60er Jahren getanzt hat, sondern plötzlich war es ein bisschen freizügiger und da hat der Bump viel dazu beigetragen.
1: Es war ja alles progressiver geworden. Man ging nicht mehr mit Kleidchen und Röckchen in die Tanzstunde, man trug Schlaghosen, enge Oberteile.
3: Wie bei John Travolta, Saturday Night Fever, gab es diesen Disco-Boden bei uns in der Tanzschule, da konnte man natürlich noch viel besser bumpen. Disco-Boden ist ein Boden, der leuchtet. Also der ist von unserem Blitzerlicht aus Glas, Kunststoff durchsichtiger und dann war da unten drunter Glitzerlicht und meine Mutter hatte sogar Glitzerschuhe gehabt. Da war eine Batterie drin und die hat dann geleuchtet zur Musik.
4: Dann hat man gesagt, huhu, jetzt geht's los, jetzt toben wir uns mal aus.
0: Oh du meine Güte, und ich würde sagen, jetzt erinnern wir uns schön an die 70er und bumpen mal eine Runde zusammen. 3 Minuten 33 Zeit, die Hüfte zu schwingen und den Bobbes mit dazu. Hier ist Lady Bump von Penny McLean.

Hier ist SWR4. Hannelore Groß hat sich per WhatsApp bei uns gemeldet. Unterwegs in den Urlaub sind wir total begeistert vom 70er-Tag, schreibt Hannelore. Vielen Dank dafür und liebe Grüße. Fühle mich gerade wie ein Teenie. Ja, wie ein Teenie beim sehr geschmeidigen Tanz zu George McRae's Hit Rock Your Baby.

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1: Ich grüße sehr herzlich, der 70er-Tag in SWR 4. Der Frühling dieses Jahr war ja bisher abwechslungsreich, nass und dann wieder heiß und gerade wieder unbeständig. Wie wohl der Sommer 2026 wird, noch wissen wir es nicht. Aber der Sommer 76, vor genau 50 Jahren, der ist in Erinnerung geblieben.
2: Es gab nicht viele Sommertage in den 70ern, daran kann ich mich erinnern. Und es gab einen Sommer, den fand ich so toll. Ich glaube, das war 1976, mit ganz viel Hitze. Schwimmbad im Wald, daran kann ich mich erinnern.
1: Oh, 76 ins Schwimmbad, heute wahrscheinlich eher nicht. Fragen wir mal genau unseren SWR 4 Wetterexperten dazu, hier nach drei Hits.
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Da konnten wir in den 70ern nur von träumen, zum International Airport von LA zu fliegen. Das konnte sich ja kein Mensch leisten damals. Hier ist der 70er-Tag in SWR 4. Die hier gehören unbedingt herein. ELO, Electric Light Orchestra, hier in SWR 4.

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1: Ich grüße Sie sehr herzlich zum 70er Around the Clock, bis 23 Uhr genauer gesagt. Und auch Ihre Erinnerung an das Kulturjahrzehnt wollen wir gerne hören. Ola Herrmann, zum Beispiel aus dem oberen Vilstal, hat nur schöne Erinnerungen.
2: Die 70er waren einfach von A bis Z oder von 0 bis 100 schön. Ich habe einen Freund kennengelernt im Ulmer Ruderclub. Ich habe Abitur gemacht. Ich habe dann geheiratet während des Studiums, damit ich nicht als Lehrerin irgendwo hinversetzt werde, sondern bei meinem Mann bleiben durfte. Ich habe in diesem Jahrzehnt meine Kinder bekommen und wir haben ein Haus gebaut hier im oberen Vilstal. Herz, was willst du mehr?
1: Ja, wie schön, Herz, was willst du mehr? Oh, ich hätte da noch was für Ulla. Wie wär's mit Hot Chocolate? So you win again. Freudensprünge fürs Herz.
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0: Fleetwood Mac, Go Your Own Way.
1: Der große 70er-Tag bei SWR 4 an frohen Leichnam. Also wenn wir mal ganz ehrlich sind, müssen wir ehrlich sein. Und dann waren das auch keine ganz einfachen Zeiten in den 70ern. Man denke nur an die Weltwirtschaft, die war damals schwer in der Krise. Ölkrise, autofreie Sonntage. Dann die atomare Aufrüstung zwischen Ost und West. Und in Deutschland sorgte die Rote Armee-Fraktion für Angst und Schrecken. Die Menschen sehnten sich also nach Unterhaltung. Und dafür sorgten Komiker wie Didi Hallervorden zum Beispiel oder ein schräger Ostfriese namens Otto Walkes. Und den hören wir jetzt aus dem Jahr 1975. Otto und das Märchen von Susi Sorglos.
2: Susi Sorglos sitzt zu Hause und föhnt ihr Haar. Schabadu und Schabada. Und ihr Mann arbeitet bei VW in Wolfsburg am Fließband. Und er ist so recht glücklich darüber, dass er bei VW am Fließband arbeiten darf. Denn er weiß, jeder vierte in der Bundesrepublik hergestellte Volkswagen ist ein Auto. Und das ist schön. Denn mittlerweile gibt es verbesserte, humane, menschliche Arbeitsbedingungen am Fließband. Es gibt bunte Schraubenzieher. Und darüber freut sich Susi Sorglos. Und sitzt jetzt zu Hause und föhnt ihr Haar mit einem Föhn. Und wie sie so dröhnt und föhnt, da sagt plötzlich jemand:
3: Hallo. Hallo, Susi.
2: Hey, sagt Susi sorglos. Hey, wer spricht denn da?
3: Ich.
2: Wer ist ich?
3: Dein Föhn.
2: Mein Föhn kann sprechen?
3: Du Susi.
2: Ja?
3: Ich liebe dein goldenes Haar. Lala.
2: Wie schön du das sagst, mein lieber Föhn. Und Susi sorglos streicht sich durch ihr goldenes Haar.
3: Du Susi.
2: Ja, Föhni?
3: Kannst du mir einen Gefallen tun?
2: Selbstverständlich.
3: Bitte küss mich. Ich bin ein verzauberter Königssohn. Und wenn du mich küsst, werde ich mich wieder in einen Königssohn zurückverwandeln.
2: Wenn's weiter nichts ist, sagt Susi sorglos und küsst den Föhn, dass es nur so eine Freude ist. Und auf einmal hat Susi sorglos einen Rasierapparat in der Hand.

mit der Musik macht doch irgendwie Spaß. Dennis, Christina, ihr könnt ja nichts dafür, dass ihr ein bisschen später dran wart. Umso mehr jetzt richtigen Schwung für Pinsel und Rolle. Hier sind Lynyrd Skynyrd, 70er-Hit. Sweet Home Alabama in SWR 4.

0: Wind and Fire und Fantasy. Hier ist SWR 4 am 70er Tag und jetzt spielen wir um die SWR 4 Tasse. Die grüne Tasse, die es nicht zu kaufen gibt, die kann man nur gewinnen. Und das möchte jetzt tun Dominik Reis aus Wolfstein im Kreis Kusel. Dominik, ich grüße Sie.
1: Ja, grüße Sie, Frau Kronau. Guten Tag, hallo.
0: So, wir haben gefragt, wie heißt denn der kleine Droide, der so schön gepfiffen hat hier in Krieg der Sterne?
1: Tatsächlich habe ich die Stimme von R2-D2 gleich erkannt.
0: Ah, großartig. Da sind Sie ja genauso schlau wie C3PO, der ihn immer übersetzt hat.
1: Genau.
0: Sehr schön. R2-D2, ein intelligenter und mutiger Droide, der im Raumschiff mitgefahren ist, mitgeflogen ist und der aber nur Pfeiftöne von sich geben konnte. Haben Sie damals Krieg der Sterne auch so gefeiert?
1: Ich habe die Filme alle gesehen. R2-D2 spielt ja unter anderem eine große Hauptrolle und hat Botschaften übermittelt an Prinzessin Leia. Und das ist einfach Kult.
0: Genau, und dann das Empire schlägt zurück und schließlich Rückkehr der Jedi-Ritter. So handgemacht.
1: Geniale Filme. Ja.
0: Geniale Filme. Könnten wir mal wieder gucken. Ja. Was machen Sie heute, außer Filme gucken eventuell?
1: Ach, nach der Arbeit werde ich mich ein bisschen auf der Terrasse entspannen.
0: Was haben Sie gearbeitet?
1: Ich habe im Schwimmbad gearbeitet. Ich bin dort Bademeister.
0: War da was los heute?
1: Ja, tatsächlich ist im Schwimmbad immer bei uns was los, ja.
0: Schön. Also, alle gesund und munter geblieben. Sie haben gut auf alle aufgepasst, Dominik. Dann wünsche ich jetzt einen wunderschönen, entspannten Nachmittag und viel Spaß mit unserer SWR4-Tasse. R2-D2 war die richtige Antwort. Hier ist SWR4 am 70er Tag mit Sniffin' the Tears, Driver's Seat.

Ich dachte ganz lange, der heißt That's the Way, aber der Song heißt tatsächlich Concrete and Clay von Randy Edelman. Hier am 70er Tag in SWR 4. Jetzt mit Al Stewart on the Border.

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1: Einen wunderschönen Donnerstag, der Fronleichnam ist. Und wir feiern diesen Tag als 70er-Tag hier in SWR 4. Und Sie feiern mit. So viele schöne Nachrichten und Anrufe kriegen wir hier. Wir freuen uns. Auch Christina aus St. Georgen freut sich und kann das Radio gar nicht mehr leiser machen. Christina, wie ist der 70er-Tag?
2: Einfach spitzenmäßig. Ich bin ein Teenager der 70er Jahre mit allem drum und dran. Mit Disco, ganz viel Disco. Dann war ich der erste Fan von Sweet, von ABBA und so weiter. Dann Tanzkurs, der von der Schule noch organisiert wurde. Einfach super. Da habe ich übrigens meinen Mann kennengelernt, mit dem ich jetzt schon 43 Jahre verheiratet bin. Und die Disco war toll und eben die Klamotten waren schön und einfach die Jugend, gigantisch.
1: Na, dann jetzt mal zurück in die Jugend mit den Rubettes und Sugar Baby Love.
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0: Good Times von Schick hier in SWR 4. Hallo am 70er-Jahre-Tag. Kann es sein, dass die 70er über immer Sommer war? Außer in diesem einen Winter, wo der Schnee bis zum Oberschenkel ging? Nee, ganz im Ernst. Was gehörte in den 70ern für Sie zu einem schönen Sommertag dazu? SWR 4-Reporter Golo Schlenk hat sich mal in Mainz umgehört.
1: Folgendes. Auf gut Deutsch gesagt, wir waren dann zu Hause, meistens zu Hause geblieben, haben es dann eben dann ein bisschen schön gemacht und haben gegrillt.
2: Jetzt haben wir mal, da sind wir ins Schwimmbad gegangen, da haben wir uns einen schönen Tag gemacht, haben Eis gegessen und haben uns ehrlicherweise keine Gedanken darüber gemacht, ob das eine Klimakatastrophe sein könnte.
3: Bei uns war nur Vanilleschokolade und Stracciatella, das war angesagt. Und ich weiß, als Kind, da habe ich dann immer ein Bällchen gekriegt für 10 Pfennig.
4: Da fällt mir spontanes Tennisspielen ein.
5: Oh, Tennisspielen?
4: Ja.
5: Auf roter Asche, also wo es dann auch so richtig hochgestaubt ist.
4: Und richtig heiß, ja. Aber das ist nun mal so, Sport und Schwitzen, ne?
5: Was hat denn ein Student gemacht, wenn es so warm war, gelernt?
6: Man kann auch im Schwimmbad lernen, ja. Außerdem hatte ich dann die Möglichkeit, ich war im Studentenwohnheim, wir hatten einen Garten dazu, da gab es Schatten, da konnte man sich hinsetzen, das war ganz angenehm.
7: Es gab nicht viele Sommertage in den 70ern. Und es gab einen Sommer, den fand ich so toll. Ich glaube, das war 1976. Mit ganz viel Hitze. Schwimmbad im Wald, das fand ich auch schön.
5: Jetzt bin ich aber doch neugierig, wie alt waren Sie denn 76?
7: 16.
5: Und frisch verliebt?
7: Wahrscheinlich.
5: Wenn es der warme Sommer war.
0: Und der Sommer 76 war tatsächlich der heißeste Sommer des 20. Jahrhunderts in ganz Europa. Mit wochenlangen Temperaturen um die 30 Grad, auch bei uns in Deutschland. Hier ist SWR 4. Wir zelebrieren den 70er-Tag. Jetzt mit Show Waddy Waddy. Under the Moon of Love.

in SWR 4. Eine Künstlerin in den 70ern war ein absolutes Mysterium. Amanda Lear. Sängerin, Malerin, Moderatorin, Schauspielerin, Model. Über Amanda Lear ist im Internet zu lesen, sie ist geboren am 18. November oder 18. Juni 1939 oder 1941 oder 1946 oder 1950 in Saigon oder Hongkong oder Hanoi. Also absolut ein Mysterium. Und sie hat sich nie die Mühe gemacht, das irgendwie aufzuklären. Warum sollte sie? War damit sehr erfolgreich. Hier ist Amanda Lear und ihr Hit Follow Me.

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1: Hallo, wie geht's? Der große 70er-Tag bei SWR 4. Und Sie können jetzt eine heiß begehrte SWR 4-Tasse gewinnen, wenn Sie erraten, um welche Sportart es sich hier handelt.
2: Auf dieser Bahn gibt es 7 Gerätestationen, die dazu angetan sind, sowohl den Leistungssportler als auch den Sonntagssportler zum Schwitzen zu bringen.
1: Ha, das war eine Kampfansage an den Bauchspeck. Die Geräte standen aber nicht im Fitnessstudio, sondern im Wald. Wie hieß denn diese Erfindung der 70er Jahre?

0: Die Beatles in SWR 4 am 70er Tag. Die 70er, das war ja die Zeit, in der es eine Sportart getrendet, wie man so schön sagt heute. Die fand im Wald statt. Man konnte quasi im Vorübergehen mitmachen. Sehr beliebt, auch an Sonn- und Feiertagen. Und so klang das Ganze.
1: Auf dieser Bahn gibt es 7 Gerätestationen, die dazu angetan sind, sowohl den Leistungssportler als auch den Sonntagssportler zum Schwitzen zu bringen.
0: Oh, zum Schwitzen bringen möchte ich jetzt auch gerne Uli Natzke aus Karlsruhe. Hallo Uli.
2: Ja, hallo Sabine, ich grüße dich.
0: So, mein Lieber, welchen Sport suchen wir denn?
2: Ja, den Fitnesssport auf dem Trimdichfahrt.
0: Trimdichfahrt, sehr gut. Trimdichsport, Trimdichbewegung, alles richtig. Sehr gut. SWR4-Tasse gewonnen, Uli.
2: Jubel, das erste Mal durchgekommen zu euch.
0: So gehört sich das. Wie oft sind Sie damals auf Trimdichtpfaden unterwegs gewesen?
2: Sehr viel. Ich habe damals trainiert auf dem Pfad für Halbmarathon und kleinere Triathlons. Das waren so grob 100 Kilometer in der Woche. Und es war halt immer schön, weil man war in der frischen Luft und man hat viele Leute da getroffen, meistens auch immer die gleichen. So haben sich da Freundschaften entwickelt und das war richtig toll, ja. Es hat richtig Spaß gemacht.
0: Was war so eine Ihrer Lieblingsübungen?
2: Ach, das war eigentlich alles egal. Das Laufen halt auf jeden Fall. Das war eine Rundstrecke von 2,5 Kilometern, hat man immer genau gewusst, wie weit man schon unterwegs ist. Und das hat man auch gebraucht dann für die Halbmarathon zum Beispiel. Und das andere war dann halt so eine Beigabe, wo man dann hinterher noch gemacht hat, um ein bisschen locker zu werden oder am Anfang, um ein bisschen warm zu werden. Und
0: da waren ja immer diese kleinen blauen Schilder dazwischen, die angegeben haben, ob man ein bisschen gehen darf oder laufen muss. Ich habe mich immer gefreut, wenn dieses Männchen da am Gehen war.
2: Und was man machen muss an den Geräten.
0: Genau, genau. Und was ich gar nicht leiden konnte, war dieses Ding mit diesen Stangen, wo man sich so langhangeln musste. Das hing bei uns furchtbar hoch und ich hatte immer Angst, dass ich ganz tief runterplumpse da.
2: Achso, ne, das ging eigentlich. Das war eigentlich schon für alle Größen gemacht. Ich bin auch nicht der Größte. Und da war das immer sehr angenehm, ja.
0: Ja, super. Also, Uli, dann dermaßen gestählt und jetzt mit einer SWR4-Tasse ausgestattet. Kann ja nur ein richtig schönes Wochenende auf Sie zukommen.
2: Dankeschön. Gestählt nicht mehr so arg, schon eine Weile her, ne?
0: Macht nichts. Man kann ja mal wieder eine Runde drehen, wenn es so ist. Ja.
2: Schauen wir mal.
0: Einen schönen Nachmittag jedenfalls. Hier ist der 70er-Tag und das war eben der Trimdichtpfad und Uli ist ihn nicht nur gelaufen, nein, er hat ihn auch erkannt und damit die SWR4-Tasse klargemacht. Hier ist SWR4 mit den Hollies.

Born to be Alive, Patrick Hernandez, ein Held der 70er. Hier ist SWR 4, wir feiern den 70er-Tag am Donnerstag. Und hier noch Zeit für The OJs und Now That We Found Love.

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1: Ich grüße Sie sehr herzlich. Die 70er Jahre, darum geht's hier heute. Und eben haben wir über die guten alten Trimmlichtpfade gesprochen. Klimmzüge im Wald, schön in der Natur statt im Fitnessstudio. SWR4-Hörer Martin Schulteis aus Perus im Kreis Böblingen hat angerufen. Martin weiß, wo es welche gibt, die noch gut in Schuss sind.
2: Das ist bei Rodesheim. Der ist zwar schon einige Jahre alt, aber recht gut gepflegt mit 10, 15 Hindernisse. Und das sind wir mit der Enkel immer mal wieder. Und in Heimsheim gibt es auch einen neuen Trimmlichtpfad, der recht weitläufig ist. Er ist jetzt seit etwa 2 Jahren eröffnet.
1: Christine Kopp hat sich auch noch gemeldet. Ein Trimmlichtpfad in St. Georgen im Schwarzwald hat sie uns geschrieben. Gibt es bis heute, wird gepflegt und immer noch genutzt. 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

0: Barry White, Can't Get Enough of Your Love. Hier ist SWR 4 mit dem 70er-Tag.
1: Vielleicht haben Sie ja auch Ihre Kindheit in den 70ern verbracht. Mir und meinem Kollegen Andreas Haas ging das jedenfalls so. Und deshalb möchten wir jetzt gerne mal ein paar Heldinnen und Helden unserer Kindheit so beleuchten. Genauer gesagt auf Zeichentrickfilme gucken, Andreas, die wir geliebt haben.
2: Ja, Sabine, und ich denke, da müssen wir einfach mit dieser Serie hier anfangen.
1: Na klar, die Biene Maja.
2: Ja, die Biene Maja. Im September 1976 läuft sie erstmals im Fernsehen. Und nicht nur Maja, auch ihre Freunde wachsen uns doch sofort ans Herz.
1: Flip,
2: genau, Flip, der Grashüpfer, und Max, der Regenwurm. Und natürlich Majas bester Freund, der tollpatschige Willi.
3: Du heißt Willi?
4: Ja, ich bin der Willi.
3: Warum sprichst du denn so komisch?
4: Das ist der Stimmbruch, ich bin doch schon 2 Jahre.
2: 52 Folgen lang ist die erste Staffel und hat so viele positive Reaktionen, dass gleich eine zweite geordert wird. Auf die müssen wir dann aber leider 2 Jahre warten. Aber die Zeit wird ja unter anderem durch ein weiteres starkes Mädchen überbrückt.
1: Oh, und ich ahne, wen du damit meinst. Es kann nur die schöne Maid sein, die in den Bergen bei ihrem Opa wohnt. Die Heidi.
5: Heidi.
1: Schön.
2: Auch hier wieder 52 Folgen und genau wie bei Maja in japanischen Zeichentrickstudios entstanden. Wir verfolgen da ja die Geschichte des 5-jährigen Waisenkindes Heidi, das bei ihrem Großvater, dem Almöhi, in den Schweizer Alpen leben soll. Dort freundet sie sich ja mit dem Geißenpeter an, muss dann aber zurück zu ihrer Tante nach Frankfurt, zu dieser strengen Haushälterin.
1: Dem Fräulein Rottenmeier.
2: Genau, richtig. Aber weißt du denn auch, wer damals den Geißenpeter gesprochen hat?
1: Nee, keine Ahnung.
2: Da war ich auch erstaunt. Tommy Orner, also noch bevor er Tim Thaler wird und sein Lächeln verkauft. Und so klang das damals.
3: Die schönste ist Schnucki.
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1: Hätte ich so nicht erkannt.
2: Ja, ich wusste es auch nicht, aber es ist ja auch manchmal nicht so einfach. Beispielsweise, wenn eine Frau die Synchronstimme einer männlichen, hölzernen Puppe ist. So ist es nämlich bei Pinocchio. Der wird ja von Geppetto geschnitzt und dann von Fuchs und Straßenkater übers Ohr gehauen.
7: Möchtest du nicht mitkommen, Pinocchio? Wir gehen wohin, wo es furchtbar interessant ist.
8: Ja, geradezu fürchterlich interessant.
9: So können wir da vielleicht mitkommen, hm?
1: Oh, fies.
7: Aber natürlich, es ist gleich da in dem Wald.
2: So waren sie damals, stehlen ihm sein Gold, aber am Ende geht natürlich alles gut aus. Und nach Pinocchio ist dann im September 1979 endlich Zeit für die zweite Staffel von Biene Maja.
1: Und so schließt sich dann der Kreis Zeichentrickfilme in den 70er Jahren. Da haben sich damals nicht nur Kinder drüber gefreut, sondern auch Eltern, deren Kinder sich drüber gefreut haben und dann wenigstens mal für eine Dreiviertelstunde aufgeräumt waren. Hier ist SWR 4 am 70er-Tag mit Billy Joe und Piano Man.

Der 70er-Tag in SWR 4 macht vielen Hörerinnen und Hörern so richtig Spaß. Zum Beispiel Karin aus Calw hat geschrieben, tolles Programm heute, hab seit heute Morgen meinen Lieblingssender an, ein Lied so toll wie das andere. Und dann hat Karin noch ein Foto mitgeschickt von sich in den 70er Jahren im Berliner Zoo. Der Sonnenbrille nach muss so schönes Wetter gewesen sein, Karin. Hier ist SWR 4 am Donnerstag und das hier sind Exile und You Thrill Me.

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1: Ich grüße Sie sehr herzlich am großen 70er-Tag bei SWR 4. Wir spielen die schönsten Hits aus dem Jahrzehnt. Und eine der erfolgreichsten Bands dieser Zeit war Boney M. Brown girl in the ring. Crazy like a fool. Boney M. Frank Farian war Kopf und Erfinder von Boney M., aber er war nicht immer Musikproduzent. Sie können eine begehrte SWR 4-Tasse gewinnen, wenn Sie wissen, was Frank Farian gelernt hat, bevor er sich an die Regler setzte im Studio. Welchen Beruf hat Frank Farian ausgeübt, bevor er ins Musikbusiness eingestiegen ist?
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0: Oliver Onions waren das eben, mitreißende, um nicht zu sagen fetzige Musik aus den 70ern. Die Zeit, in der auch Boney M. ganz groß rausgekommen ist. Brown girl in the ring. Crazy like Musik von Boney M. indirekt, denn es geht um den Produzenten von Boney M. Um den dreht sich jetzt alles. Stefan Simon aus Hermes Keil, hallo.
1: Hallo, schönen guten Tag.
0: Also, der Macher von Boney M., Frank Farian, war nicht immer Musikproduzent. Was hat der ursprünglich gelernt?
1: Er hat gelernt Koch und wenn mich nicht alles täuscht, sogar einen Krebenmacher in Luxemburg.
0: Koch ist richtig. Frank Farian, aufgewachsen in Kirn und hat in Saarbrücken seine Lehre gemacht.
1: Ja.
0: Und dann ist er auch noch nach Lindau gegangen und hat am Bodensee gearbeitet.
1: Wahnsinn. Okay.
0: Der ist richtig rumgekommen.
1: Ich war der Meinung, ich hätte mal was gelesen von Luxemburg.
0: Och, der ist bestimmt gut rumgekommen in der Welt. Also ich hätte es gar nicht gewusst. Stefan, von daher sind Sie ganz weit vorne und haben sich die SWR4-Tasse gesichert.
1: Ja, aber da war du!
0: Stefan, wenn man Sie mit 20 vor die Wahl gestellt hätte, wären Sie dann lieber Koch geworden oder Musikproduzent?
1: Da ich selbst Musik mache, war mein Berufswunsch eigentlich irgendwann mal tatsächlich Koch gewesen.
0: Ja.
1: Und also, ich bin aber im ganz anderen Metier gelandet. Ich fahre in der mobilen Altenpflege und betreue jetzt meine Patienten unter anderem musikalisch.
0: Das ist ja stark. Wie bringen Sie den Patienten Musik nahe?
1: Ich habe immer eine Ukulele, immer eine Triola und immer eine Mundharmonika dabei.
0: Ach, das ist ja sensationell. Wie schön. Ja. Und das ist auch so ein bisschen, um Erinnerungen zu wecken und so Wohlbefinden einfach zu unterstützen.
1: Genau.
0: Stefan, klasse. Wann ist Ihr nächster Einsatz?
1: Ich bin gerade dabei.
0: Wir lenken Sie von der Arbeit ab. Ich merke das schon. Stefan, dann weiter einen schönen Arbeitstag. Sie bringen Freude ins Herz und ins Haus. Und wir schicken Ihnen die SWR4-Tasse. Boney M. hören wir jetzt mit Brown Girl in the Ring. Hier ist SWR4.

Let Your Love Flow, die Bellamy Brothers hier in SWR 4. Mal ganz ehrlich, wie oft haben Sie in den vergangenen Wochen an der Tankstelle drüber nachgedacht, jetzt lasse ich das Auto aber wirklich mal einfach stehen? Zu Fuß gehen, statt so viel Geld an der Tanke auszugeben. Die Idee ist tatsächlich nicht neu, sondern wurde in den 70er Jahren schon praktiziert. Was sag ich, die wurde staatlich angeordnet. Damals wie heute herrschte eine Ölkrise und weil der Sprit knapp wurde, bekamen alle zu Fuß gehen angeordnet. Das nannte man dann Sonntagsfahrverbot. In der Folge leere Autobahnen, leere Straßen. An vier Sonntagen im Jahr 1973 war das, da durften private Autos nicht bewegt werden. Übrigens, die Spritpreise damals waren um 15 Pfennig gestiegen. Diesel kostete 69 Pfennig und Super 76 Pfennig pro Liter. Das waren 39 Cent, 0,39 Euro. Ja, schon gut. Wir heulen leise.

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1: Wir feiern die Classics der 70er Jahre und Sabine aus Ginsheim feiert mit. Und wie? Sie schreibt ins Studio, ich bin heute am Putzen und höre sogar beim Staubsaugen. Handy im Gürtel umgebunden. Ich bin 1968 geboren. Das sind heute genau die Lieder, mit denen ich aufgewachsen bin. Einfach herrlich. Ja, Sabine, herrlich machen wir glatt weiter. Daniel Boone und Beautiful Sunday. Und jetzt Harpo mit Movistar.
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0: Wir feiern die 70er heute am 70er-Tag in SWR 4, eben Sexy Eyes von Dr. Hook. Ganz geschmeidige Nummer für alle, die damals verliebt waren und sich tief in die Augen gucken wollten. War sehr elegant, sehr schön möglich. Viele von uns waren ja damals permanent verknallt und manche auch richtig verknallt bzw. sehr angetan von der Band ABBA. Jeder hatte da so seine Favoriten.
1: Der Björn, der war, glaube ich, der beste Musiker von den beiden.
2: Die Agita, weil die singt sehr gut, ist immer gut drauf gewesen. Sie hat halt super schöne Stimme.
3: Den Pianisten, der war mir immer sympathisch. Der hat halt schon diese ganzen Arrangements gemacht zum Beispiel. Das, viele Ideen kamen dann wahrscheinlich doch von ihm, von der musikalischen Stilrichtung. Ne?
4: Die Annifried war die Blonde. Oder war das die Agneta? Blonde hat mir sehr gut gefallen. Ich glaube, dass das ein sehr ehrlicher Mensch war, dass sie sich da am treuste geblieben ist.
5: Der Björn, weil ich selbst Mann bin.
6: Die Blonde, weil ich blond war.
0: Aber schon sehr cool, die vier aus Schweden. Die haben schon die 70er bestimmt, musikalisch. Hier haben wir sie jetzt in SWR 4. Does Your Mother Know? Aber aus dem Jahr 1979.

0: SWR4 am großen 70er-Tag, da helfen wir mal eben bei der Entscheidung, welches Eis wir kaufen. Es gibt ja gefühlt 1000 Sorten. In den 70ern war das viel, viel übersichtlicher und einfacher. Es gab im Wesentlichen Vanille, Schokolade, Nuss, wenn es hochkommt noch Malaga oder Erdbeer. Aber dann kam das Spaghetti-Eis. Darüber, wer es erfunden hat, es gibt keinen Beweis. Eliano aus Neuss hat gesagt, er war's. Und Dario aus Mannheim hat gesagt, er war's. Sicher ist nur Vanilleeis durch eine Spätzlepresse gedrückt, Erdbeersoße drauf und weiße Schokolade. Bis heute ein wahnsinniger Genuss. Das war ein Eroberungszug durch ganz Deutschland in den 70ern, als das Spaghetti-Eis kam.
1: Yesterday.

0: Arlo Guthrie, City of New Orleans, hier am 70er Tag in SWR 4. Ja, damals in den 70ern, Kinder saßen gebannt vor den Fernsehern, wenn die Sesamstraße lief mit den beiden Hauptfiguren, Ernie und Bert.
1: Bist du noch wach, Bert?
2: Ernie, was ist los?
1: Weißt du, Bert, ich kann nicht einschlafen. Ich denke ständig über was nach, was ich dich fragen wollte.
2: Oh, Ernie, was, Ernie?
0: Was, Ernie? Ich frage jetzt aber was, Petra? Hallo, Petra Bosel aus Böhl-Egeheim.
3: Hallo.
0: Petra, das waren eben Ernie und Bert aus der Sesamstraße. Da gab es in der Zeit aber noch eine andere beliebte Kindersendung, und zwar die Sendung mit der Maus. Und jetzt wüssten wir gern von Ihnen, was war zuerst im Fernsehen zu sehen, die Maus oder die Sesamstraße?
3: Die Maus.
0: Ah, das ist richtig!
3: Die Maus war 1971 und die Sesamstraße ist, glaube ich, 2 oder 3 Jahre später erst dazugekommen.
0: 2 Jahre später! Och, klasse, Petra, großartig. Sie haben gewonnen, die SWR4-Tasse ist ihre.
3: Super! Toll!
0: Die Fernsehsendungen in den 70ern, was haben Sie sich gerne reingezogen?
3: Ach, ich habe die Maus eigentlich immer gern geguckt. Teilweise läuft sie ja heute noch und ja, da sitzen wir auch mit den Kindern oder teilweise auch mit den Enkelkindern noch davor, weil die immer so tolle Themen haben, die auch heute noch interessant sind und auch hilfreich sein können.
0: Auf jeden Fall. Ich habe gerne die Rappelkiste geguckt mit Ratz und Rübe, aber das war, glaube ich, nur ein ganz kurzes Intermezzo.
3: Das war auch cool, ja. Die Rappelkiste.
0: Und Robby Tobby und das Flievertüt.
3: Ja, das war aber nicht so meins.
0: Ich weiß immer gar nicht, wo das dann hängen bleibt, dass man das noch so abrufen kann nach 50 Jahren.
3: Das ja, ist echt das ist Wahnsinn.
0: Unfassbar.
3: Das stimmt.
0: Was gucken Sie heute gerne? Was ist sowas, was Sie vor den Fernseher locken kann?
3: Das ist vielschichtig eigentlich. Ich habe gerade zum Kollegen gesagt, wegen Sesamstraße gestern Abend war beim Promi-Backen sogar der Kermit, das Krümelmonster mit dabei.
0: Das Krümelmonster war beim Promi-Backen.
3: Das war richtig lustig gewesen. Das war richtig cool, ja.
0: Sehr schön. Ja,
3: es gibt verschiedene Sendungen, wo mich immer mal wieder an den Fernseher locken. Da bin ich ganz, ganz offen.
0: Das Wetter spielt jedenfalls mit. Bei den aktuellen Werten und dem aktuellen Regen kann man sich ja nur vor die Glotze setzen. Petra, nochmal Glückwunsch zum Tassengewinn. Das war erst die Maus und dann kam Ernie und Bert mit der Sesamstraße und Krümelmonster.

0: Supertramp in SWR 4.
1: Ja, eben hat sich noch Marion gemeldet, die auch noch an Kindersendungen aus den 70ern denken musste. Zum Beispiel auf das feuerrote Spielmobil kam und auf Violetta die Fernsehmaus. Wie schön.
0: Mein Name ist Sabine Gronau. Ich wünsche Ihnen einen schönen Tag noch. Tschüss.

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1: Ich grüße Sie sehr herzlich. Bis 23 Uhr gibt es heute den 70er-Tag bei uns. Ihre Erinnerungen an die 70er. Und natürlich feiern wir die Musik der 70er.

0: Leoba aus Lörrach macht das auch. Leoba, wie finden Sie den 70er-Tag bei SWR 4?
1: Sehr schön, sehr schön. Man wird zurückerinnert an die Kindheit und Jugendzeit auch. Man war viel draußen, man hat sich auf dem Dorfplatz mit den Freunden getroffen und ja, es war einfach eine einfache Zeit und wie gesagt, man war viel draußen, ja, hat die Natur genossen.
0: So ist es. Es war einfach einfacher, gefühlt. Mit dieser Leichtigkeit machen wir jetzt weiter. Hier sind die Dire Straits mit Sultans of Swing.
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0: Katrin Schietz hier in SWR 4. Der 70er-Tag in SWR 4. Jo, Anfang der 70er hatte noch nicht jeder in Deutschland einen Farbfernseher. Aber mit dem Auto, da waren wir ganz weit vorn. Mit dem Auto über den Brenner nach Italien. Das Sehnsuchtsziel der Deutschen. Auf einmal ganz nah. Papa am Steuer, Mama als Beifahrerin und Kartenhalterin. Die Kinder hinten auf der Rückbank, natürlich nicht angeschnallt. Gurtpflicht gab es ja erst noch nicht. Und was habt ihr damals gehört während der Fahrt? SWR4-Reporterin Sina Weber hat sich in Kaiserslautern umgehört.
1: Also diese 70er Kultbands, Smokey, Sweet, bisschen Hardrock noch, Led Zeppelin und solche Geschichten. Und Kassetten natürlich, selbst aufgenommene. Teilweise von Schallplatten überspielt, teilweise auch vom Radio aufgenommen. Das waren so die gängigen Medien damals.
2: Also auf jeden Fall war es Radio an, wenn die Eltern es angeschaltet haben. Und dann wurde gehört, was da gerade lief. Ne? Aktuelle Charts, würde ich sagen. Hanni und Nanni, Fünf Freunde, TKKG, alles durchgehört. Das nehmen wir auch im Auto, klar, bei den längeren Strecken.
0: Ja, wir haben manchmal tatsächlich auch gesungen und wir Kinder haben gezankt. Am Unterarm die Haut gegengleich verdrehen, bis es so richtig bitzelt und bis Mama eingegriffen hat, weil einer geheult hat. Der 70er-Tag bei SWR 4 mit ganz viel Nostalgie und im schönsten Musikmix aus einem Jahrzehnt. Jetzt ein Classic-Hit von Neil Diamond, September Morn.
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0: 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Wir feiern die 70er hier in SWR 4. Was hatten in den 70ern Franz Beckenbauer, Gerd Müller und Paul Breitner gemeinsam? Ja, die konnten gut Fußball spielen, klar, die sind ja auch zusammen Weltmeister geworden 1974, aber die standen auf Koteletten, also diese seitlichen Haarstreifen, die bis über die Ohren gingen. Die Männer trugen in den 70ern auch gern die Haare lang und wenn es sein musste, mit Dauerwelle, so wie die Frauen. Waltraud Falkenstein aus dem Friseursalon Bauer in Mainz ist schon lange im Ruhestand, aber Waltraud erinnert sich noch ganz genau an die 70er.
1: Es wurde eingelegt auf dicke Wickeln, man brauchte ja Volumen. Es wurde toupiert, das waren Zeiten, in denen das Haarspray Konjunktur hatte. Es musste wild sein, es musste was darstellen. Und wenn man das Volumen nicht hatte, wurde eben nachgearbeitet mit Haarteilen.
0: Tja, gewickelt, toupiert und viel Haarspray. Damals sind viele Frauen einmal die Woche zum Friseur gegangen, obwohl das nicht super günstig war. Dauerwelle kostete 1972 im Westen Deutschlands auch schon zwischen 20 und 50 Mark. In der DDR hingegen 7,65 Mark. Die 70er. Ein Traum für alle Friseurinnen und Friseure. Die hatten ordentlich was zu tun. Und ein Traum in musikalischer Hinsicht natürlich auch. Hier sind die Eagles und Hotel California. Ein 70er Tag hier in SWR 4.

0: Hotel California.
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0: Ich grüße Sie sehr herzlich. Der 70er Tag in SWR 4. Es ist mal wieder Zeit für ein kleines Spiel. Es geht um eine SWR 4 Tasse und es geht um diese legendäre Fernsehsendung.
2: Überholen ist zwar ein häufiges Fahrmanöver, aber auch eines der schwierigsten und unfallträchtigsten, da es Erfahrung und Augenmaß voraussetzt. Dazu kommt, dass auch die Leistung des eigenen Fahrzeugs einkalkuliert werden muss. Und da hat sich schon so mancher verschätzt.
0: Das ist der Sound der 70er. Wie hieß denn diese Fernsehsendung, die uns alle zu besseren Autofahren machen wollte?
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0: Yvonne Elliman, If I Can't Have You, hier in SWR4. Wir feiern den 70er-Tag und jetzt geht's um eine Fernsehsendung, die vor allem in den 70er-Jahren sehr beliebt war.
1: Überholen ist zwar ein häufiges Fahrmanöver, aber auch eines der schwierigsten und unfallträchtigsten, da es Erfahrung und Augenmaß voraussetzt. Dazu kommt, dass auch die Leistung des eigenen Fahrzeugs einkalkuliert werden muss. Und da hat sich schon so mancher verschätzt.
0: Oh, so mancher hat sich verschätzt. Ich hoffe, Klaus Matz aus Annweiler in der Pfalz verschätzt sich jetzt nicht. Hallo Klaus.
2: Hallo.
0: Wie hieß denn diese Sendung?
2: Das war der siebte Sinn.
0: Und das ist richtig, der siebte Sinn. Sie haben die SWR4-Tasse gewonnen. Sehr gut. Der siebte Sinn, 1969 tatsächlich zum ersten Mal ausgestrahlt, hat ein Millionenpublikum erreicht in den 70ern. Haben Sie es auch manchmal gesehen?
2: Ich habe sehr oft aufgeschaut. Ich habe meinen Führerschein 1976 gemacht.
0: Ja. 76 der Führerschein.
2: Ja.
0: Cool. Und hat der siebte Sinn Sie zu einem besseren Autofahrer gemacht?
2: Weiß man nicht, ne? Kann man nicht so sagen. Aber zumindest, man passt halt besser auf vielleicht.
0: Wie ist denn Ihre Unfallstatistik so über die Jahre gesehen?
2: Sehr gut, würde ich sagen. Ich habe unmöglich 2 Unfälle gehabt, aber relativ glimpflich alle.
0: Ach, dann geht das ja. Ich weiß noch legendär, ja. Einmal diese Folge 1975, die Frau am Steuer, fand ich nicht so super.
2: Nein, meine Frau hat auch einen Führerschein.
0: Ja.
2: Und könnte mir es auch nicht vorstellen, Frau ohne Führerschein.
0: Nee, das wäre ja richtig blöd. Klaus, dann wünsche ich Ihnen heute noch einen schönen Feiertag. Viel Spaß mit der SWR4-Tasse. Hier ist SWR4 am 70er-Tag. Bonnie Tyler und Lost in France.

Barry White und Let the Music Play hier am 70er-Tag in SWR 4. Ralf Newe aus Schauernheim hat sich gemeldet zum Thema Mofa in den 70ern, schreibt er. Um die langen, weil langsamen Fahrten unterhaltsamer zu gestalten, habe ich mir damals zwei kleine Lautsprecher aus ausgeschlachteten Taschenradios rechts und links in den Helm gebastelt. Diese dann über eine Kopfhörerbuchse mit einem Taschenradio in meiner Parkertasche verbunden und schon hatte ich unterwegs Musik. Ehrlicherweise muss ich ergänzen, es war oft mehr Gerausche. Jedoch der Spaß am Basteln war es wert. Ralf, da waren Sie Ihrer Zeit aber sowas von voraus. Das war ja noch lange vor dem Walkman. Hier ist der 70er-Tag in SWR 4. David Dundas, untrennbar mit den 70ern verbunden. Another funny honeymoon.

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1: Ich grüße Sie sehr herzlich. Unser Feiertag ist der 70er-Tag hier in SWR 4. Die 70er für mich war das eine Zeit, in der samstags immer Schulunterricht war und nachmittags gab es ein Spiel mit der Handballmannschaft. Wie waren Ihre 70er? Lassen Sie es uns gern wissen über swr4.de. Hier geht's weiter mit den nächsten 70s Classics, KC and the Sunshine Band, Please Don't Go. Und jetzt Albert Hammond, The Free Electric Band.
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0: American Pie Part 1, Don McLean hier in SWR 4. Der 70er-Tag in SWR 4, Sie werden sich erinnern, in den 70ern grassierte eine sehr schlimme Krankheit. Extrem ansteckend, das Disco-Fieber. Wer einmal infiziert war, für den war alles zu spät. Der musste bei jeder Gelegenheit tanzen, hopsen und sich austoben. Auch die Tanzschulen haben sich damals darauf eingestellt. In Mainz gab es plötzlich den Disco-Boden. Und was war der letzte Schrei? Der Bump. SWR4-Reporterin Antje Dietrich, die selbst viele Jahre am Disco-Fieber litt, war in der Mainzer Tanzschule Viljo Senza und hat sich mit Inhaberin Tina und der tanzbegeisterten Hanne daran erinnert, wie das ging mit dem Bump.
1: Bumpen ist, sich irgendwie am Körper mit der Hüfte oder mit dem Ellbogen berühren. Also kurz anstoßen. Etwas kräftiger, so aus dem Hüftschwung heraus.
2: Okay, wir probieren das jetzt mal. Der Rhythmus war so. Lady Bump, Lady Bump, oh, oh. Und Bump. Und wo wird gebumpt?
3: Man konnte auch so zweimal hintereinander, zack, und zack.
2: Autsch.
3: Nach hinten, ups. Es geht auch mit dem Bobbes. Also mit dem Bobbes
2: wird
3: auch gebumpt. Ja, ja, nicht nur mit der Hüfte.
2: Durfte jeder bei jedem mal bumpen?
3: Also jeder durfte bei jedem bumpen. Männlein mit Männlein, Frauen mit Frauen. Jeder, wie er wollte. Es wurde sogar in der Reihe wurde sich aufgestellt und dann wurde so hin und her gebumpt, wie so eine Bump-Polonaise. Oder es wurde auch doppelt. Also so zweimal rechts und zweimal links und links.
4: Wir haben da köstlich dabei gelacht und uns amüsiert. Vor allen Dingen bei den ersten Versuchen gingen ja die Bumps oft ins Leere. Weil vielleicht der andere Partner auch gerade ausgeholt hat. Dann können Sie sich ja vorstellen, was das für ein Gelächter war.
3: In den 70ern war ja viel soziale Freiheit und so wurde das nicht mehr ganz so spießig, wie man noch in den 50er, 60er Jahren getanzt hat, sondern plötzlich war es ein bisschen freizügiger und da hat der Bump viel dazu beigetragen.
1: Es war ja alles progressiver geworden. Man ging nicht mehr mit Kleidchen und Röckchen in die Tanzstunde, man trug Schlaghosen, enge Oberteile.
3: Wie bei John Travolta, Saturday Night Fever, gab es diesen Disco-Boden bei uns in der Tanzschule, da konnte man natürlich noch viel besser bumpen. Disco-Boden ist ein Boden, der leuchtet. Also der ist von unserem Blitzerlicht aus Glas, Kunststoff durchsichtiger und dann war da unten drunter Glitzerlicht und meine Mutter hatte sogar Glitzerschuhe gehabt. Da war eine Batterie drin und die hat dann geleuchtet zur Musik.
4: Dann hat man gesagt, huhu, jetzt geht's los, jetzt toben wir uns mal aus.
0: Oh du meine Güte, und ich würde sagen, jetzt erinnern wir uns schön an die 70er und bumpen mal eine Runde zusammen. 3 Minuten 33 Zeit, die Hüfte zu schwingen und den Bobbes mit dazu. Hier ist Lady Bump von Penny McLean.

Hier ist SWR 4. Hannelore Groß hat sich per WhatsApp bei uns gemeldet. Unterwegs in den Urlaub sind wir total begeistert vom 70er-Tag, schreibt Hannelore. Vielen Dank dafür und liebe Grüße. Fühle mich gerade wie ein Teenie. Ja, wie ein Teenie beim sehr geschmeidigen Tanz zu George McRae's Hit Rock Your Baby.

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1: Ich grüße sehr herzlich, der 70er-Tag in SWR 4. Der Frühling dieses Jahr war ja bisher abwechslungsreich, nass und dann wieder heiß und gerade wieder unbeständig. Wie wohl der Sommer 2026 wird, noch wissen wir es nicht. Aber der Sommer 76, vor genau 50 Jahren, der ist in Erinnerung geblieben.
2: Es gab nicht viele Sommertage in den 70ern. Daran kann ich mich erinnern. Und es gab einen Sommer, den fand ich so toll. Ich glaube, das war 1976. Mit ganz viel Hitze. Schwimmbad im Wald. Daran kann ich mich erinnern.
1: Oh, 76 ins Schwimmbad. Heute wahrscheinlich eher nicht. Fragen wir mal genau unseren SWR4-Wetterexperten dazu. Hier nach drei Hits.
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Da konnten wir in den 70ern nur von träumen, zum International Airport von LA zu fliegen. Das konnte sich ja kein Mensch leisten damals. Hier ist der 70er-Tag in SWR4. Die hier gehören unbedingt herein. ELO, Electric Light Orchestra, hier in SWR4.

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1: Ich grüße Sie sehr herzlich zum 70er Around the Clock, bis 23 Uhr genauer gesagt. Und auch Ihre Erinnerung an das Kulturjahrzehnt wollen wir gerne hören. Ola Herrmann, zum Beispiel aus dem oberen Vilstal, hat nur schöne Erinnerungen.
2: Die 70er waren einfach von A bis Z oder von 0 bis 100 schön. Ich habe einen Freund kennengelernt im Ulmer Ruderclub. Ich habe Abitur gemacht. Ich habe dann geheiratet während des Studiums, damit ich nicht als Lehrerin irgendwo hinversetzt werde, sondern bei meinem Mann bleiben durfte. Ich habe in diesem Jahrzehnt meine Kinder bekommen und wir haben ein Haus gebaut hier im oberen Vilstal. Herz, was willst du mehr?
1: Ja, wie schön, Herz, was willst du mehr? Oh, ich hätte da noch was für Ulla. Wie wär's mit Hot Chocolate? So You Win Again. Freudensprünge fürs Herz.
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0: Fleetwood Mac, Go Your Own Way.
1: Der große 70er-Tag bei SWR 4 an Fronleichnam. Also wenn wir mal ganz ehrlich sind, müssen wir ehrlich sein. Und dann waren das auch keine ganz einfachen Zeiten in den 70ern. Man denke nur an die Weltwirtschaft, die war damals schwer in der Krise. Ölkrise, autofreie Sonntage. Dann die atomare Aufrüstung zwischen Ost und West. Und in Deutschland sorgte die Rote Armee-Fraktion für Angst und Schrecken. Die Menschen sehnten sich also nach Unterhaltung. Und dafür sorgten Komiker wie Didi Hallervorden zum Beispiel oder ein schräger Ostfriese namens Otto Walkes. Und den hören wir jetzt aus dem Jahr 1975. Otto und das Märchen von Susi Sorglos.
2: Susi Sorglos sitzt zu Hause und föhnt ihr Haar. Schabadu und Schabada. Und ihr Mann arbeitet bei VW in Wolfsburg am Fließband. Und er ist so recht glücklich darüber, dass er bei VW am Fließband arbeiten darf. Denn er weiß, jeder vierte in der Bundesrepublik hergestellte Volkswagen ist ein Auto. Und das ist schön.

0: sagte es ich.
1: Dein Föhn.
0: Mein Föhn kann sprechen?
1: Du Susi.
0: Ja?
1: Ich liebe dein goldenes Haar. Lala.
0: Wie schön du das sagst, mein lieber Föhn. Und Susi sorglos streicht sich durch ihr goldenes Haar.
1: Du, Susi.
0: Ja, Föhni?
1: Kannst du mir einen Gefallen tun?
0: Selbstverständlich.
1: Bitte, küss mich. Ich bin ein verzauberter Königssohn. Und wenn du mich küsst, werde ich mich wieder in einen Königssohn zurückverwandeln.
0: Wenn's weiter nichts ist, sagt Susi sorglos und küsst den Föhn, dass es nur so eine Freude ist. Und auf einmal hat Susi sorglos einen Rasierapparat in der Hand.

Hier kommen gerade liebe Grüße von Dennis und Christine aus Katzenbach-Hütchenhausen. Die beiden hören schon den ganzen Tag SWR 4 und schreiben, wir sind begeistert vom 70er-Tag. Wir, mein Mann und ich, sind eigentlich Kinder der 80er. Aber wir sind heute am Streichen und mit der Musik macht's doch irgendwie Spaß. Dennis, Christine, ihr könnt ja nichts dafür, dass ihr ein bisschen später dran wart. Umso mehr jetzt richtigen Schwung für Pinsel und Rolle. Hier sind Lynyrd Skynyrd, 70er-Hit, Sweet Home Alabama in SWR 4.

0: Wind and Fire und Fantasy. Hier ist SWR 4 am 70er Tag und jetzt spielen wir um die SWR 4 Tasse. Die grüne Tasse, die es nicht zu kaufen gibt, die kann man nur gewinnen. Und das möchte jetzt tun Dominik Reis aus Wolfstein im Kreis Kusel. Dominik, ich grüße Sie.
1: Ja, grüße Sie, Frau Kronau. Guten Tag, hallo.
0: So, wir haben gefragt, wie heißt denn der kleine Droide, der so schön gepfiffen hat hier in Krieg der Sterne?
1: Tatsächlich habe ich die Stimme von R2-D2 gleich erkannt.
0: Ah, großartig. Da sind Sie ja genauso schlau wie C3PO, der ihn immer übersetzt hat.
1: Genau.
0: Sehr schön. R2-D2, ein intelligenter und mutiger Droide, der im Raumschiff mitgefahren ist, mitgeflogen ist und der aber nur Pfeiftöne von sich geben konnte. Haben Sie damals Krieg der Sterne auch so gefeiert?
1: Ich habe die Filme alle gesehen. R2-D2 spielt ja unter anderem eine große Hauptrolle und hat Botschaften übermittelt an Prinzessin Leia. Und das ist einfach Kult.
0: Genau, und dann das Empire schlägt zurück und schließlich Rückkehr der Jedi-Ritter. So handgemacht.
1: Geniale Filme. Ja.
0: Geniale Filme. Könnten wir mal wieder gucken. Ja. Was machen Sie heute, außer Filme gucken eventuell?
1: Ach, nach der Arbeit werde ich mich ein bisschen auf der Terrasse entspannen.
0: Was haben Sie gearbeitet?
1: Ich habe im Schwimmbad gearbeitet. Ich bin dort Bademeister.
0: War da was los heute?
1: Ja, tatsächlich ist im Schwimmbad immer bei uns was los, ja.
0: Schön. Also, alle gesund und munter geblieben. Sie haben gut auf alle aufgepasst, Dominik. Dann wünsche ich jetzt einen wunderschönen, entspannten Nachmittag und viel Spaß mit unserer SWR4-Tasse. R2-D2 war die richtige Antwort. Hier ist SWR 4 am 70er Tag mit Sniffin' the Tears, Driver's Seat.

Ich dachte ganz lange, der heißt That's the Way, aber der Song heißt tatsächlich Concrete and Clay von Randy Edelman. Hier am 70er Tag in SWR 4. Jetzt mit Al Stewart on the Border.

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1: Einen wunderschönen Donnerstag, der Fronleichnam ist. Und wir feiern diesen Tag als 70er-Tag hier in SWR 4. Und Sie feiern mit. So viele schöne Nachrichten und Anrufe kriegen wir hier. Wir freuen uns. Auch Christina aus St. Georgen freut sich und kann das Radio gar nicht mehr leiser machen. Christina, wie ist der 70er-Tag?
2: Einfach spitzenmäßig. Ich bin ein Teenager der 70er Jahre mit allem drum und dran. Mit Disco, ganz viel Disco. Dann war ich der erste Fan von Sweet, von ABBA und so weiter. Dann Tanzkurs, der von der Schule noch organisiert wurde. Einfach super. Da habe ich übrigens meinen Mann kennengelernt, mit dem ich jetzt schon 43 Jahre verheiratet bin. Und die Disco war toll und eben die Klamotten waren schön und einfach die Jugend, gigantisch.
1: Na, dann jetzt mal zurück in die Jugend mit den Rubettes und Sugar Baby Love.
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0: Good Times von Schick hier in SWR 4. Hallo am 70er-Jahre-Tag. Kann es sein, dass die 70er über immer Sommer war? Außer in diesem einen Winter, wo der Schnee bis zum Oberschenkel ging? Nee, ganz im Ernst. Was gehörte in den 70ern für Sie zu einem schönen Sommertag dazu? SWR 4-Reporter Golo Schlenk hat sich mal in Mainz umgehört.
1: Folgendes. Auf gut Deutsch gesagt, wir waren dann zu Hause, meistens zu Hause geblieben, haben es dann in Galle ein bisschen schön gemacht und haben gegrillt.
2: Jetzt haben wir mal, da sind wir ins Schwimmbad gegangen, da haben wir uns einen schönen Tag gemacht, haben Eis gegessen und haben uns ehrlicherweise keine Gedanken darüber gemacht, ob das eine Klimakatastrophe sein könnte.
3: Bei uns war nur Vanilleschokolade und Stracciatella, das war angesagt. Und ich weiß, als Kind, da habe ich dann immer ein Bällchen gekriegt für 10 Pfennige.
4: Fällt mir spontanes Tennisspielen ein.
5: Oh, Tennisspielen?
4: Ja.
5: Auf roter Asche, also wo es dann auch so richtig hochgestaubt ist.
4: Und richtig heiß, ja. Aber das ist nun mal so, Sport und Schwitzen, ne?
5: Was hat denn ein Student gemacht, wenn es so warm war, gelernt?
6: Man kann auch im Schwimmbad lernen, ja. Außerdem hatte ich dann die Möglichkeit, ich war im Studentenwohnheim, wir hatten einen Garten dazu, da gab es Schatten, da konnte man sich hinsetzen, das war ganz angenehm.
7: Es gab nicht viele Sommertage in den 70ern und es gab einen Sommer, den fand ich so toll, ich glaube, das war 1976, mit ganz viel Hitze. Schwimmbad im Wald, das fand ich auch schön.
5: Jetzt bin ich aber doch neugierig, wie alt waren Sie denn in 76?
7: 16.
5: Und frisch verliebt?
7: Wahrscheinlich.
5: Wenn es der warme Sommer war.
0: Und der Sommer 76 war tatsächlich der heißeste Sommer des 20. Jahrhunderts in ganz Europa. Mit wochenlangen Temperaturen um die 30 Grad. Auch bei uns in Deutschland. Hier ist SWR 4. Wir zelebrieren den 70er-Tag. Jetzt mit Show Waddy Waddy. Under the Moon of Love.

In SWR 4. Eine Künstlerin in den 70ern war ein absolutes Mysterium. Amanda Lear. Sängerin, Malerin, Moderatorin, Schauspielerin, Model. Über Amanda Lear ist im Internet zu lesen. Sie ist geboren am 18. November oder 18. Juni 1939 oder 1941 oder 1946 oder 1950 in Saigon oder Hongkong oder Hanoi. Also absolut ein Mysterium. Und sie hat sich nie die Mühe gemacht, das irgendwie aufzuklären. Warum sollte sie? War damit sehr erfolgreich. Hier ist Amanda Lear und ihr Hit Follow Me. I'm getting on, I'm moving.

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1: Hallo, wie geht's? Der große 70er-Tag bei SWR 4. Und Sie können jetzt eine heiß begehrte SWR 4-Tasse gewinnen, wenn Sie erraten, um welche Sportart es sich hier handelt.
2: Auf dieser Bahn gibt es 7 Gerätestationen, die dazu angetan sind, sowohl den Leistungssportler als auch den Sonntagssportler zum Schwitzen zu bringen.
1: Ha, das war eine Kampfansage an den Bauchspeck. Die Geräte standen aber nicht im Fitnessstudio, sondern im Wald. Wie hieß denn diese Erfindung der 70er Jahre?

0: die Beatles in SR4 am 70er Tag. Die 70er, das war ja die Zeit, in der es eine Sportart getrendet, wie man so schön sagt heute. Die fand im Wald statt. Man konnte quasi im Vorübergehen mitmachen. Sehr beliebt, auch an Sonn- und Feiertagen. Und so klang das Ganze.
1: Auf dieser Bahn gibt es 7 Gerätestationen, die dazu angetan sind, sowohl den Leistungssportler als auch den Sonntagssportler zum Schwitzen zu bringen.
0: Oh, zum Schwitzen bringen möchte ich jetzt auch gerne. Uli Natzke aus Karlsruhe. Hallo Uli.
2: Ja, hallo Sabine, ich grüße dich.
0: So, mein Lieber, welchen Sport
2: Meine Liebe.
0: Suchen wir denn?
2: Ja, den Fitnesssport auf dem Trimdichfahrt.
0: Trimdichfahrt, sehr gut. Trimdichsport, Trimdichbewegung, alles richtig. Sehr gut. SWR4-Tasse gewonnen, Uli.
2: Jubel, das erste Mal durchgekommen zu euch.
0: So gehört sich das. Wie oft sind Sie damals auf Trimdichtpfaden unterwegs gewesen?
2: Sehr viel. Ich habe damals trainiert auf dem Pfad für Halbmarathon und kleinere Triathlons. Das waren so grob 100 Kilometer in der Woche. Und es war halt immer schön, weil man war in der frischen Luft und man hat viele Leute da getroffen, meistens auch immer die gleichen. So haben sich da Freundschaften entwickelt und das war richtig toll, ja. Es hat richtig Spaß gemacht.
0: Was war so eine Ihrer Lieblingsübungen?
2: Ach, das war eigentlich alles egal. Das Laufen halt auf jeden Fall. Das war eine Rundstrecke von 2,5 Kilometern. Hat man immer genau gewusst, wie weit man schon unterwegs ist. Und das hat man auch gebraucht dann für die Halbmarathon zum Beispiel. Und das andere war dann halt so eine Beigabe, wo man dann hinterher noch gemacht hat, um ein bisschen locker zu werden oder am Anfang, um ein bisschen warm zu werden. Und
0: da waren ja immer diese kleinen blauen Schilder dazwischen, die angegeben haben, ob man ein bisschen gehen darf oder laufen muss. Ich habe mich immer gefreut, wenn dieses Männchen da am Gehen war.
2: Und was man machen muss an den Geräten.
0: Genau, genau. Und was ich gar nicht leiden konnte, war dieses Ding mit diesen Stangen, wo man sich so langhangeln musste. Das hing bei uns furchtbar hoch und ich hatte immer Angst, dass ich ganz tief runterplumpse da.
2: Ach so, nee, das ging eigentlich. Das war eigentlich schon für alle Größen gemacht. Ich bin auch nicht der Größte. Und da war das immer sehr angenehm, ja.
0: Ja, super. Also, Uli, dann dermaßen gestählt und jetzt mit einer SWR4-Tasse ausgestattet. Kann ja nur ein richtig schönes Wochenende auf Sie zukommen.
2: Dankeschön. Gestählt nicht mehr so arg, ist schon eine Weile her, ne?
0: Macht nichts. Kann ja mal wieder eine Runde drehen, wenn es so ist.
2: Ja. Schauen wir mal.
0: Einen schönen Nachmittag jedenfalls. Hier ist der 70er-Tag und das war eben der Trimdichtpfad und Uli ist ihn nicht nur gelaufen, nein, er hat ihn auch erkannt und damit die SWR4-Tasse klargemacht. Hier ist SWR4 mit den Hollies.

Born to be Alive, Patrick Hernandez, ein Held der 70er. Hier ist SWR 4, wir feiern den 70er-Tag am Donnerstag. Und hier noch Zeit für The OJs und Now That We Found Love.

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1: Ich grüße Sie sehr herzlich. Die 70er Jahre, darum geht's hier heute. Und eben haben wir über die guten alten Trimmlichtpfade gesprochen. Klimmzüge im Wald, schön in der Natur statt im Fitnessstudio. SWR4-Hörer Martin Schulteis aus Perus im Kreis Böblingen hat angerufen. Martin weiß, wo es welche gibt, die noch gut in Schuss sind.
2: Das ist bei Rodesheim. Der ist zwar schon einige Jahre alt, aber recht gut gepflegt mit 10, 15 Hindernisse. Und das immer mit der Enkel immer mal wieder. Und in Heimsheim gibt es auch einen neuen Trimmlichtpfad, der recht weitläufig ist. Er ist jetzt seit etwa 2 Jahren eröffnet.
1: Christine Kopp hat sich auch noch gemeldet. Ein Trimmlichtpfad in St. Georgen im Schwarzwald hat sie uns geschrieben. Gibt's bis heute, wird gepflegt und immer noch genutzt. 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

0: Barry White, Can't Get Enough of Your Love. Hier ist SWR 4 mit dem 70er-Tag.
1: Vielleicht haben Sie ja auch Ihre Kindheit in den 70ern verbracht. Mir und meinem Kollegen Andreas Haas ging das jedenfalls so. Und deshalb möchten wir jetzt gerne mal ein paar Heldinnen und Helden unserer Kindheit so beleuchten. Genauer gesagt auf Zeichentrickfilme gucken, Andreas, die wir geliebt haben.
2: Ja, Sabine, und ich denke, da müssen wir einfach mit dieser Serie hier anfangen.
1: Na klar, die Biene Maya.
2: Ja, die Biene Maya. Im September 1976 läuft sie erstmals im Fernsehen. Und nicht nur Maya, auch ihre Freunde wachsen uns doch sofort ans Herz.
1: Flip,
2: genau, Flip, der Grashüpfer, und Max, der Regenwurm. Und natürlich Mayas bester Freund, der tollpatschige Willi.
3: Du heißt Willi?
4: Ja, ich bin der Willi.
3: Warum sprichst du denn so komisch?
4: Das ist der Stimmbruch, ich bin doch schon 2 Jahre.
2: 52 Folgen lang ist die erste Staffel und hat so viele positive Reaktionen, dass gleich eine zweite geordert wird. Auf die müssen wir dann aber leider 2 Jahre warten. Aber die Zeit wird ja unter anderem durch ein weiteres starkes Mädchen überbrückt.
1: Oh, und ich ahne, wen du damit meinst. Es kann nur die schöne Maid sein, die in den Bergen bei ihrem Opa wohnt. Die Heidi.
5: Heidi.
1: Schön.
2: Auch hier wieder 52 Folgen und genau wie bei Maya in japanischen Zeichentrickstudios entstanden. Wir verfolgen da ja die Geschichte des 5-jährigen Waisenkindes Heidi, das bei ihrem Großvater, dem Almöhi, in den Schweizer Alpen leben soll. Dort freundet sie sich ja mit dem Geißenpeter an, muss dann aber zurück zu ihrer Tante nach Frankfurt, zu dieser strengen Haushälterin.
1: Dem Fräulein Rottenmeier.
2: Genau, richtig. Aber weißt du denn auch, wer damals den Geißenpeter gesprochen hat?
1: Nee, keine Ahnung.
2: Da war ich auch erstaunt. Tommy Orner, also noch bevor er Tim Thaler wird und sein Lächeln verkauft. Und so klang das damals.
3: Die schönste ist Schnucki.
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1: Hätte ich so nicht erkannt.
2: Ja, ich wusste es auch nicht, aber es ist ja auch manchmal nicht so einfach. Beispielsweise, wenn eine Frau die Synchronstimme einer männlichen, hölzernen Puppe ist. So ist es nämlich bei Pinocchio. Der wird ja von Geppetto geschnitzt und dann von Fuchs und Straßenkater übers Ohr gehauen.
7: Möchtest du nicht mitkommen, Pinocchio? Wir gehen wohin, wo es furchtbar interessant ist.
8: Ja, geradezu fürchterlich interessant.
9: So können wir da vielleicht mitkommen, hm?
1: Oh, fies.
7: Aber natürlich, es ist gleich da in dem Wald.
2: So waren sie damals, stehlen ihm sein Gold, aber am Ende geht natürlich alles gut aus. Und nach Pinocchio ist dann im September 1979 endlich Zeit für die zweite Staffel von Biene Maya.
1: Und so schließt sich dann der Kreis Zeichentrickfilme in den 70er Jahren. Da haben sich damals nicht nur Kinder drüber gefreut, sondern auch Eltern, deren Kinder sich drüber gefreut haben und dann wenigstens mal für eine Dreiviertelstunde aufgeräumt waren. Hier ist SWR 4 am 70er-Tag mit Billy Joe und Piano Man.

Der 70er Tag in SWR 4 macht vielen Hörerinnen und Hörern so richtig Spaß. Zum Beispiel Karin aus Calw hat geschrieben, tolles Programm heute, hab seit heute Morgen meinen Lieblingssender an, ein Lied so toll wie das andere. Und dann hat Karin noch ein Foto mitgeschickt von sich in den 70er Jahren im Berliner Zoo. Der Sonnenbrille nach muss so schönes Wetter gewesen sein, Karin. Hier ist SWR 4 am Donnerstag und das hier sind Exile und You Thrill Me.

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1: Ich grüße Sie sehr herzlich am großen 70er-Tag bei SWR4. Wir spielen die schönsten Hits aus dem Jahrzehnt. Und eine der erfolgreichsten Bands dieser Zeit war Boney M. Brown girl in the ring. Crazy like a fool. Boney M. Frank Farian war Kopf und Erfinder von Boney M., aber er war nicht immer Musikproduzent. Sie können eine begehrte SWR4-Tasse gewinnen, wenn Sie wissen, was Frank Farian gelernt hat, bevor er sich an die Regler setzte im Studio. Welchen Beruf hat Frank Farian ausgeübt, bevor er ins Musikbusiness eingestiegen ist?
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0: Oliver Onions waren das eben, mitreißende, um nicht zu sagen fetzige Musik aus den 70ern. Die Zeit, in der auch Boney M. ganz groß rausgekommen ist. Brown girl in the ring. Crazy like food. Musik von Boney M. indirekt, denn es geht um den Produzenten von Boney M. Um den dreht sich jetzt alles. Stefan Simon aus Hermeskeil, hallo.
1: Hallo, schönen guten Tag.
0: Also, der Macher von Boney M., Frank Farian, war nicht immer Musikproduzent. Was hat der ursprünglich gelernt?
1: Er hat gelernt Koch und, wenn mich nicht alles täuscht, sogar einen Krebenmacher in Luxemburg.
0: Koch ist richtig. Frank Farian, aufgewachsen in Kirn und hat in Saarbrücken seine Lehre gemacht.
1: Ja.
0: Und dann ist er auch noch nach Lindau gegangen und hat am Bodensee gearbeitet.
1: Wahnsinn. Okay.
0: Der ist richtig rumgekommen.
1: Ich war der Meinung, ich hätte mal was gelesen von Luxemburg.
0: Och, der ist bestimmt gut rumgekommen in der Welt. Also ich hätte es gar nicht gewusst. Stefan, von daher sind Sie ganz weit vorne und haben sich die SWR4-Tasse gesichert.
1: Ja, aber du!
0: Stefan, wenn man Sie mit 20 vor die Wahl gestellt hätte, wären Sie dann lieber Koch geworden oder Musikproduzent?
1: Da ich selbst Musik mache, war mein Berufswunsch

0: eigentlich irgendwann mal tatsächlich Koch gewesen.
1: Ja.
0: Und ich bin aber im ganz anderen Metier gelandet. Ich fahre in der mobilen Altenpflege und betreue jetzt meine Patienten unter anderem musikalisch.
1: Das ist ja stark. Wie bringen Sie den Patienten Musik nahe?
0: Ich habe immer eine Ukulele, immer eine Triola und immer eine Mundharmonika dabei.
1: Ach, das ist ja sensationell. Wie schön. Ja. Und das ist auch so ein bisschen, um Erinnerungen zu wecken und so Wohlbefinden einfach zu unterstützen.
0: Genau.
1: Stefan, klasse. Wann ist Ihr nächster Einsatz?
0: Ich bin gerade dabei.
1: Wir lenken Sie von der Arbeit ab. Ich merke das schon. Stefan, dann weiter einen schönen Arbeitstag. Sie bringen Freude ins Herz und ins Haus. Und wir schicken Ihnen die SWR4-Tasse. Boney M. hören wir jetzt mit Brown Girl in the Ring. Hier ist SWR4.

Let Your Love Flow, die Bellamy Brothers hier in SWR 4. Mal ganz ehrlich, wie oft haben Sie in den vergangenen Wochen an der Tankstelle drüber nachgedacht, jetzt lasse ich das Auto aber wirklich mal einfach stehen? Zu Fuß gehen, statt so viel Geld an der Tanke auszugeben. Die Idee ist tatsächlich nicht neu, sondern wurde in den 70er Jahren schon praktiziert. Was sag ich, die wurde staatlich angeordnet. Damals wie heute herrschte eine Ölkrise und weil der Sprit knapp wurde, bekamen alle zu Fuß gehen angeordnet. Das nannte man dann Sonntagsfahrverbot. In der Folge leere Autobahnen, leere Straßen. An vier Sonntagen im Jahr 1973 war das, da durften private Autos nicht bewegt werden. Übrigens, die Spritpreise damals waren um 15 Pfennig gestiegen. Diesel kostete 69 Pfennig und Super 76 Pfennig pro Liter. Das waren 39 Cent. 0,39 Euro. Ja, schon gut. Wir heulen leise.

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1: Wir feiern die Classics der 70er Jahre und Sabine aus Ginsheim feiert mit. Und wie? Sie schreibt ins Studio, ich bin heute am Putzen und höre sogar beim Staubsaugen Handy im Gürtel umgebunden. Ich bin 1968 geboren, das sind heute genau die Lieder, mit denen ich aufgewachsen bin. Einfach herrlich. Ja, Sabine, herrlich machen wir glatt weiter. Daniel Boone und Beautiful Sunday. Und jetzt Harpo mit Movistar.
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0: Wir feiern die 70er heute am 70er Tag in SWR 4, eben Sexy Eyes von Dr. Hook. Ganz geschmeidige Nummer für alle, die damals verliebt waren und sich tief in die Augen gucken wollten. War sehr elegant, sehr schön möglich. Viele von uns waren ja damals permanent verknallt und manche auch richtig verknallt bzw. sehr angetan von der Band ABBA. Jeder hatte da so seine Favoriten.
1: Der Björn, der war, glaube ich, der beste Musiker von den beiden.
2: Die Agita, weil die singt sehr gut, ist immer gut drauf gewesen. Sie hat halt super schöne Stimme.
3: Den Pianisten, der war mir immer sympathisch. Der hat halt schon diese ganzen Arrangements gemacht zum Beispiel. Das, viele Ideen kamen dann wahrscheinlich doch von ihm, von der musikalischen Stilrichtung. Ne?
4: Die Annifried war die Blonde. Oder war das die Agneta? Blonde hat mir sehr gut gefallen. Ich glaube, dass das ein sehr ehrlicher Mensch war, dass sie sich da am treuesten geblieben ist.
5: Der Björn, weil ich selbst Mann bin.
6: Die Blonde, weil ich blond war.
0: Aber schon sehr cool, die vier aus Schweden. Die haben schon die 70er bestimmt, musikalisch. Hier haben wir sie jetzt in SWR 4. Does Your Mother Know? Aber aus dem Jahr 1979.

SWR4 am großen 70er-Tag, da helfen wir mal eben bei der Entscheidung, welches Eis wir kaufen. Es gibt ja gefühlt 1000 Sorten. In den 70ern war das viel, viel übersichtlicher und einfacher. Es gab im Wesentlichen Vanille, Schokolade, Nuss, wenn es hochkommt noch Malaga oder Erdbeer. Aber dann kam das Spaghetti-Eis. Darüber, wer es erfunden hat, es gibt keinen Beweis. Eliano aus Neuss hat gesagt, er war's. Und Dario aus Mannheim hat gesagt, er war's. Sicher ist nur Vanilleeis durch eine Spätzlepresse gedrückt, Erdbeersoße drauf und weiße Schokolade. Bis heute ein wahnsinniger Genuss. Das war ein Eroberungszug durch ganz Deutschland in den 70ern, als das Spaghetti-Eis kam.

0: Joe Guthrie, City of New Orleans, hier am 70er Tag in SWR 4. Ja, damals in den 70ern, Kinder saßen gebannt vor den Fernsehern, wenn die Sesamstraße lief mit den beiden Hauptfiguren, Ernie und Bert.
1: Bist du noch wach, Bert?
2: Ernie, was ist los?
1: Weißt du, Bert, ich kann nicht einschlafen. Ich denke ständig über was nach, was ich dich fragen wollte.
2: Oh, Ernie, was, Ernie?
0: Was, Ernie? Ich frage jetzt aber was, Petra? Hallo, Petra Bosel aus Böhl-Egelheim.
3: Hallo.
0: Petra, das waren eben Ernie und Bert aus der Sesamstraße. Da gab es in der Zeit aber noch eine andere beliebte Kindersendung, und zwar die Sendung mit der Maus. Und jetzt wüssten wir gern von Ihnen, was war zuerst im Fernsehen zu sehen, die Maus oder die Sesamstraße?
3: Die Maus.
0: Ah, das ist richtig!
3: Die Maus war 1971 und die Sesamstraße ist, glaube ich, 2 oder 3 Jahre später erst dazugekommen.
0: 2 Jahre später! Och, klasse, Petra, großartig. Sie haben gewonnen, die SWR4-Tasse ist ihre.
3: Super! Toll!
0: Die Fernsehsendungen in den 70ern, was haben Sie sich gerne reingezogen?
3: Ach, ich habe die Maus eigentlich immer gern geguckt. Teilweise läuft sie ja heute noch und ja, da sitzen wir auch mit den Kindern oder teilweise auch mit den Enkelkindern noch davor, weil die immer so tolle Themen haben, die auch heute noch interessant sind und auch hilfreich sein können.
0: Auf jeden Fall. Ich habe gerne die Rappelkiste geguckt mit Ratz und Rübe, aber das war, glaube ich, nur ein ganz kurzes Intermezzo.
3: Das war auch cool, ja. Die Rappelkiste.
0: Und Robby Tobby und das Flievertüt.
3: Ja, das war aber nicht so meins.
0: Ich weiß immer gar nicht, wo das dann hängen bleibt, dass man das noch so abrufen kann nach 50 Jahren.
3: Das ist echt Wahnsinn.
0: Unfassbar. Was gucken Sie heute gerne? Was ist so was, was Sie vor den Fernseher locken kann?
3: Oh, das ist vielschichtig eigentlich. Ich habe gerade zum Kollegen gesagt, wegen Sesamstraße gestern Abend war beim Promi-Backen sogar der Krümelmonster mit dabei.
0: Das Krümelmonster war beim Promi-Backen.
3: Das war richtig lustig gewesen. Das war richtig cool, ja.
0: Sehr schön. Ja,
3: es gibt verschiedene Sendungen, wo mich immer mal wieder an den Fernseher locken. Da bin ich ganz, ganz offen.
0: Das Wetter spielt jedenfalls mit bei den aktuellen Werten und den aktuellen Regen. Kann man sich ja nur vor die Glotze setzen. Petra, nochmal Glückwunsch zum Tassengewinn. Das war erst die Maus und dann kam Ernie und Bert mit der Sesamstraße und Krümelmonster.

0: Supertramp in SWR 4.
1: Ja, eben hat sich noch Marion gemeldet, die auch noch an Kindersendungen aus den 70ern denken musste. Zum Beispiel auf das feuerrote Spielmobil kam und auf Violetta die Fernsehmaus. Wie schön.
0: Mein Name ist Sabine Gronau. Ich wünsche Ihnen einen schönen Tag noch. Tschüss.

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1: Ich grüße Sie sehr herzlich. Bis 23 Uhr gibt es heute den 70er-Tag bei uns. Ihre Erinnerungen an die 70er und natürlich feiern wir die Musik der 70er. Leoba aus Lörrach macht das auch. Leoba, wie finden Sie den 70er-Tag bei SWR 4?
2: Sehr schön, sehr schön. Man wird zurückerinnert an die Kindheit und Jugendzeit auch. Man war viel draußen, man hat sich auf dem Dorfplatz mit den Freunden getroffen und ja, es war einfach eine einfache Zeit und wie gesagt, man war viel draußen, ja, hat die Natur genossen.
1: So ist es. Es war einfach einfacher, gefühlt. Mit dieser Leichtigkeit machen wir jetzt weiter. Hier sind die Dire Straits mit Sultans of Swing.
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0: Brothers und Satin Sheets hier in SWR 4. Der 70er-Tag in SWR 4. Jo, Anfang der 70er hatte noch nicht jeder in Deutschland einen Farbfernseher, aber mit dem Auto. Da waren wir ganz weit vorn. Mit dem Auto über den Brenner nach Italien. Das Sehnsuchtsziel der Deutschen. Auf einmal ganz nah. Papa am Steuer, Mama als Beifahrerin und Kartenhalterin. Die Kinder hinten auf der Rückbank, natürlich nicht angeschnallt. Gurtpflicht gab es ja erst noch nicht. Und was habt ihr damals gehört während der Fahrt? SWR4-Reporterin Sina Weber hat sich in Kaiserslautern umgehört.
1: Also diese 70er Kultbands, Smokey, Sweet, bisschen Hardrock noch, Led Zeppelin und solche Geschichten. Und Kassetten natürlich, selbst jetzt aufgenommene. Teilweise von Schallplatten überspielt, teilweise auch vom Radio aufgenommen. Das waren so die gängigen Medien damals.
2: Also auf jeden Fall war es Radio an, wenn die Eltern es angeschaltet haben. Und dann wurde gehört, was da gerade lief. Ne? Aktuelle Charts, würde ich sagen. Hanni und Nanni, 5 Freunde, TKKG, alles durchgehört. Das nehmen wir auch im Auto, klar, bei den längeren Strecken.
0: Ja, wir haben manchmal tatsächlich auch gesungen und wir Kinder haben gezankt. Am Unterarm die Haut gegengleich verdrehen, bis es so richtig bitzelt und bis Mama eingegriffen hat, weil einer geheult hat. Der 70er-Tag bei SWR 4 mit ganz viel Nostalgie und im schönsten Musikmix aus einem Jahrzehnt. Jetzt ein Classic-Hit von Neil Diamond, September Morn.
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0: One for you, one for me. Wir feiern die 70er hier in SWR 4. Was hatten in den 70ern Franz Beckenbauer, Gerd Müller und Paul Breitner gemeinsam? Ja, die konnten gut Fußball spielen, klar, die sind ja auch zusammen Weltmeister geworden 1974. Aber die standen auf Koteletten, also diese seitlichen Haarstreifen, die bis über die Ohren gingen. Die Männer trugen in den 70ern auch gern die Haare lang und wenn es sein musste, mit Dauerwelle, so wie die Frauen. Waltraud Falkenstein aus dem Friseursalon Bauer in Mainz ist schon lange im Ruhestand, aber Waltraud erinnert sich noch ganz genau an die 70er.
1: Es wurde eingelegt auf dicke Wickeln, man brauchte ja Volumen. Es wurde toupiert, das waren Zeiten, in denen das Haarspray Konjunktur hatte. Es musste wild sein, es musste was darstellen. Und wenn man das Volumen nicht hatte, wurde eben nachgearbeitet mit Haarteilen.
0: Tja, gewickelt, toupiert und viel Haarspray. Damals sind viele Frauen einmal die Woche zum Friseur gegangen, obwohl das nicht super günstig war. Dauerwelle kostete 1972 im Westen Deutschlands auch schon zwischen 20 und 50 Mark. In der DDR hingegen 7,65 Mark. Die 70er. Ein Traum für alle Friseurinnen und Friseure. Die hatten ordentlich was zu tun. Und ein Traum in musikalischer Hinsicht natürlich auch. Hier sind die Eagles und Hotel California. Ein 70er Tag hier in SWR 4.

0: Hotel California.
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0: Ich grüße Sie sehr herzlich, der 70er-Tag in SWR 4. Es ist mal wieder Zeit für ein kleines Spiel. Es geht um eine SWR 4-Tasse und es geht um diese legendäre Fernsehsendung.
2: Überholen ist zwar ein häufiges Fahrmanöver, aber auch eines der schwierigsten und unfallträchtigsten, da es Erfahrung und Augenmaß voraussetzt. Dazu kommt, dass auch die Leistung des eigenen Fahrzeugs einkalkuliert werden muss. Und da hat sich schon so mancher verschätzt.
0: Das ist der Sound der 70er. Wie hieß denn diese Fernsehsendung, die uns alle zu besseren Autofahrern machen wollte?
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0: Yvonne Elliman, If I Can't Have You, hier in SWR4. Wir feiern den 70er Tag und jetzt geht's um eine Fernsehsendung, die vor allem in den 70er Jahren sehr beliebt war.
1: Überholen ist zwar ein häufiges Fahrmanöver, aber auch eines der schwierigsten und unfallträchtigsten, da es Erfahrung und Augenmaß voraussetzt. Dazu kommt, dass auch die Leistung des eigenen Fahrzeugs einkalkuliert werden muss. Und da hat sich schon so mancher verschätzt.
0: Oh, so mancher hat sich verschätzt. Ich hoffe, Klaus Matz aus Annweiler in der Pfalz verschätzt sich jetzt nicht. Hallo Klaus.
2: Hallo.
0: Wie hieß denn diese Sendung?
2: Das war der siebte Sinn.
0: Und das ist richtig, der siebte Sinn. Sie haben die SWR4-Tasse gewonnen. Sehr gut. Der siebte Sinn, 1969 tatsächlich zum ersten Mal ausgestrahlt, hat ein Millionenpublikum erreicht in den 70ern. Haben Sie es auch manchmal gesehen?
2: Ich habe sehr oft aufgeschaut. Ich habe meinen Führerschein 1976 gemacht. Ja.
0: 76 der Führerschein.
2: Ja.
0: Cool. Und hat der siebte Sinn Sie zu einem besseren Autofahrer gemacht?
2: Weiß man nicht, ne? Kann man nicht so sagen. Aber zumindest, man passt halt besser auf vielleicht.
0: Wie ist denn Ihre Unfallstatistik so über die Jahre gesehen?
2: Sehr gut, würde ich sagen. Ich habe zwei Unfälle gehabt, aber relativ glimpflich alle.
0: Ach, dann geht das ja. Ich weiß noch legendär, einmal diese Folge 1975, die Frau am Steuer, fand ich nicht so super.
2: Meine Frau hat auch einen Führerschein.
0: Ja.
2: Und könnte mir es auch nicht vorstellen, Frau ohne Führerschein.
0: Nee, das wäre ja richtig blöd. Klaus, dann wünsche ich Ihnen heute noch einen schönen Feiertag. Viel Spaß mit der SWR4-Tasse. Hier ist SWR4 am 70er Tag. Bonnie Tyler und Lost in France.

Right und Let the Music Play hier am 70er Tag in SWR 4. Ralf Neber aus Schauernheim hat sich gemeldet zum Thema Mofa in den 70ern, schreibt er. Um die langen, weil langsamen Fahrten unterhaltsamer zu gestalten, habe ich mir damals zwei kleine Lautsprecher aus ausgeschlachteten Taschenradios rechts und links in den Helm gebastelt. Diese dann über eine Kopfhörerbuchse mit einem Taschenradio in meiner Parkertasche verbunden und schon hatte ich unterwegs Musik. Ehrlicherweise muss ich ergänzen, es war oft mehr Gerausche. Jedoch der Spaß am Basteln war es wert. Ralf, da waren Sie Ihrer Zeit aber sowas von voraus. Das war ja noch lange vor dem Walkman. Hier ist der 70er Tag in der SWR 4. David Dundas, untrennbar mit den 70ern verbunden. Another funny honeymoon.

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1: Ich grüße Sie sehr herzlich. Unser Feiertag ist der 70er-Tag hier in SWR 4. Die 70er für mich war das eine Zeit, in der samstags immer Schulunterricht war und nachmittags gab es ein Spiel mit der Handballmannschaft. Wie waren Ihre 70er? Lassen Sie es uns gern wissen über swr4.de.

0: geht's weiter mit den nächsten 70s Classics, KC and the Sunshine Band, Please Don't Go. Und jetzt Albert Hammond, The Free Electric Band.
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0: One Don McLean hier in SWR 4. Der 70er-Tag in SWR 4. Sie werden sich erinnern, in den 70ern grassierte eine sehr schlimme Krankheit. Extrem ansteckend. Das Disco-Fieber. Wer einmal infiziert war, für den war alles zu spät. Der musste bei jeder Gelegenheit tanzen, hopsen und sich austoben. Auch die Tanzschulen haben sich damals drauf eingestellt. In Mainz gab es plötzlich den Disco-Boden. Und was war der letzte Schrei? Der Bump. SWR4-Reporterin Antje Dietrich, die selbst viele Jahre am Disco-Fieber litt, war in der Mainzer Tanzschule Viljusenza und hat sich mit Inhaberin Tina und der tanzbegeisterten Hanne daran erinnert, wie das ging mit dem Bump.
1: Bumpen ist, sich irgendwie am Körper mit der Hüfte oder mit dem Ellbogen berühren. Also kurz anstoßen. Etwas kräftiger, so aus dem Hüftschwung heraus.
2: Okay, wir probieren das jetzt mal. Der Rhythmus war so. Lady Bump, Lady Bump, oh, oh. Und Bump. Und wo wird gebumpt?
3: Man konnte auch so zweimal hintereinander, zack, okay. Und zack.
2: Autsch.
3: Nach hinten, ups. Es geht auch mit dem Bobbes. Also mit dem Bobbes wurde auch gebumpt. Ja, ja, nicht nur mit der Hüfte.
2: Durfte jeder bei jedem mal bumpen?
3: Also jeder durfte bei jedem bumpen. Männlein mit Männlein, Frauen mit Frauen. Jeder, wie er wollte. Es wurde sogar in der Reihe wurde sich aufgestellt und dann wurde so hin und her gebumpt, wie so eine Bump-Polonaise. Oder es wurde auch doppelt. Also so zweimal rechts und zweimal links und links.
1: Wir haben da köstlich dabei gelacht und uns amüsiert. Vor allen Dingen bei den ersten Versuchen gingen ja die Bumps oft ins Leere, weil vielleicht der andere Partner auch gerade ausgeholt hat. Dann können Sie sich ja vorstellen, was das für ein Gelächter war.
3: In den 70ern war ja viel soziale Freiheit und so wurde das nicht mehr ganz so spießig, wie man noch in den 50er, 60er Jahren getanzt hat, sondern plötzlich war es ein bisschen freizügiger und da hat der Bump viel dazu beigetragen.
1: Es war ja alles progressiver geworden. Man ging nicht mehr mit Kleidchen und Röckchen in die Tanzstunde, man trug Schlaghosen, enge Oberteile.
3: Wie bei John Travolta's Saturday Night Fever gab es diesen Disco-Boden bei uns in der Tanzschule, da konnte man natürlich noch viel besser bumpen. Disco-Boden ist ein Boden, der leuchtet. Also der ist von unserem Blitzerlicht aus Glas, Kunststoff durchsichtiger und dann war da unten drunter Glitzerlicht und meine Mutter hatte sogar Glitzerschuhe gehabt. Da war eine Batterie drin und die hat dann geleuchtet zur Musik.
1: Dann hat man gesagt, huhu, jetzt geht's los, jetzt toben wir uns mal aus.
0: Oh du meine Güte, und ich würde sagen, jetzt erinnern wir uns schön an die 70er und bumpen mal eine Runde zusammen. 3:33 Zeit, die Hüfte zu schwingen und den Bobbes mit dazu. Hier ist Lady Bump von Penny May.

Hier ist SWR4. Hannelore Groß hat sich per WhatsApp bei uns gemeldet. Unterwegs in den Urlaub sind wir total begeistert vom 70er-Tag, schreibt Hannelore. Vielen Dank dafür und liebe Grüße. Fühle mich gerade wie ein Teenie. Ja, wie ein Teenie beim sehr geschmeidigen Tanz zu George McRae's Hit Rock Your Baby.

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1: Ich grüße sehr herzlich, der 70er-Tag in SWR 4. Der Frühling dieses Jahr war ja bisher abwechslungsreich, nass und dann wieder heiß und gerade wieder unbeständig. Wie wohl der Sommer 2026 wird, noch wissen wir es nicht. Aber der Sommer 76, vor genau 50 Jahren, der ist in Erinnerung geblieben.
2: Es gab nicht viele Sommertage in den 70ern, daran kann ich mich erinnern. Und es gab einen Sommer, den fand ich so toll. Ich glaube, das war 1976, mit ganz viel Hitze. Schwimmbad im Wald, daran kann ich mich erinnern.
1: Oh, 76 ins Schwimmbad, heute wahrscheinlich eher nicht. Fragen wir mal genau unseren SWR4-Wetterexperten dazu, hier nach drei Hits.
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Da konnten wir in den 70ern nur von träumen, zum International Airport von LA zu fliegen. Das konnte sich ja kein Mensch leisten damals. Hier ist der 70er-Tag in SWR4. Die hier gehören unbedingt herein. ELO, Electric Light Orchestra, hier in SWR4.

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1: Ich grüße Sie sehr herzlich zum 70er Around the Clock, bis 23 Uhr genauer gesagt. Und auch Ihre Erinnerung an das Kulturjahrzehnt wollen wir gerne hören. Ola Herrmann, zum Beispiel aus dem oberen Vilstal, hat nur schöne Erinnerungen.
2: Die 70er waren einfach von A bis Z oder von 0 bis 100 schön. Ich habe einen Freund kennengelernt im Ulmer Ruderclub. Ich habe Abitur gemacht. Ich habe dann geheiratet während des Studiums, damit ich nicht als Lehrerin irgendwo hinversetzt werde, sondern bei meinem Mann bleiben durfte. Ich habe in diesem Jahrzehnt meine Kinder bekommen und wir haben ein Haus gebaut hier im oberen Vilstal. Herz, was willst du mehr?
1: Ja, wie schön, Herz, was willst du mehr? Oh, ich hätte da noch was für Ulla. Wie wär's mit Hot Chocolate? So you win again. Freudensprünge fürs Herz.
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0: Fleetwood Mac, Go Your Own Way. Der große 70er-Tag bei SWR 4 an Fronleichnam. Also wenn wir mal ganz ehrlich sind, müssen wir ehrlich sein. Und dann waren das auch keine ganz einfachen Zeiten in den 70ern. Man denke nur an die Weltwirtschaft, die war damals schwer in der Krise. Ölkrise, autofreie Sonntage. Dann die atomare Aufrüstung zwischen Ost und West. Und in Deutschland sorgte die Rote Armee-Fraktion für Angst und Schrecken. Die Menschen sehnten sich also nach Unterhaltung. Und dafür sorgten Komiker wie Didi Hallervorden zum Beispiel oder ein schräger Ostfriese namens Otto Walkes. Und den hören wir jetzt aus dem Jahr 1975. Otto und das Märchen von Susi Sorglos.
1: Susi Sorglos sitzt zu Hause und föhnt ihr Haar. Schabadu und Schabada. Und ihr Mann arbeitet bei VW in Wolfsburg am Fließband. Und er ist so recht glücklich darüber, dass er bei VW am Fließband arbeiten darf. Denn er weiß, jeder vierte in der Bundesrepublik hergestellte Volkswagen ist ein Auto. Und das ist schön. Denn mittlerweile gibt es verbesserte, humane, menschliche Arbeitsbedingungen am Fließband. Es gibt bunte Schraubenzieher. Und darüber freut sich Susi Sorglos. Und sitzt jetzt zu Hause und föhnt ihr Haar mit einem Föhn. Und wie sie so dröhnt und föhnt, da sagt plötzlich jemand:
2: Hallo. Hallo, Susi.
1: Hey, sagt Susi sorglos. Hey, wer spricht denn da?
2: Ich.
1: Wer ist ich?
2: Dein Föhn.
1: Mein Föhn kann sprechen?
2: Du Susi.
1: Ja?
2: Ich liebe dein goldenes Haar. Ja, ja.
1: Wie schön du das sagst, mein lieber Föhn. Und Susi sorglos streicht sich durch ihr goldenes Haar.
2: Du Susi.
1: Ja, Föhni?
2: Kannst du mir einen Gefallen tun?
1: Selbstverständlich.
2: Bitte küss mich. Ich bin ein verzauberter Königssohn. Und wenn du mich küsst, werde ich mich wieder in einen Königssohn zurückverwandeln.
1: Wenn's weiter nichts ist, sagt Susi sorglos und küsst den Föhn, dass es nur so eine Freude ist. Und auf einmal hat Susi sorglos einen Rasierapparat in der Hand.

Hier kommen gerade liebe Grüße von Dennis und Christine aus Katzenbach-Hütchenhausen. Die beiden hören schon den ganzen Tag SWR 4 und schreiben, wir sind begeistert vom 70er Tag. Wir, mein Mann und ich, sind eigentlich Kinder der 80er. Aber wir sind heute am Streichen und mit der Musik macht's doch irgendwie Spaß. Dennis, Christine, ihr könnt ja nichts dafür, dass ihr ein bisschen später dran wart. Umso mehr jetzt richtigen Schwung für Pinsel und Rolle. Hier sind Lynyrd Skynyrd, 70er-Hit, Sweet Home Alabama in SWR 4.

0: Earth, Wind and Fire und Fantasy. Hier ist SWR4 am 70er Tag und jetzt spielen wir um die SWR4 Tasse. Die grüne Tasse, die es nicht zu kaufen gibt, die kann man nur gewinnen. Und das möchte jetzt tun Dominik Reis aus Wolfstein im Kreis Kusel. Dominik, ich grüße Sie.
1: Ja, grüße Sie, Frau Kronau. Guten Tag, hallo.
0: So, wir haben gefragt, wie heißt denn der kleine Droide, der so schön gepfiffen hat hier in Krieg der Sterne?
1: Tatsächlich habe ich die Stimme von R2-D2 gleich erkannt.
0: Ah, großartig. Da sind Sie ja genauso schlau wie C3PO, der ihn immer übersetzt hat.
1: Genau.
0: Sehr schön. R2-D2, ein intelligenter und mutiger Droide, der im Raumschiff mitgefahren ist, mitgeflogen ist und der aber nur Pfeiftöne von sich geben konnte. Haben Sie damals Krieg der Sterne auch so gefeiert?
1: Ich habe die Filme alle gesehen. R2-D2 spielt ja unter anderem eine große Hauptrolle und hat Botschaften übermittelt an Prinzessin Leia. Und das ist einfach Kult.
0: Genau, und dann das Empire schlägt zurück und schließlich Rückkehr der Jedi-Ritter. So handgemacht.
1: Geniale Filme. Ja.
0: Geniale Filme. Könnten wir mal wieder gucken. Ja. Was machen Sie heute, außer Filme gucken eventuell?
1: Ach, nach der Arbeit werde ich mich ein bisschen auf der Terrasse entspannen.
0: Was haben Sie gearbeitet?
1: Ich habe im Schwimmbad gearbeitet. Ich bin dort Bademeister.
0: War da was los heute?
1: Ja, tatsächlich ist im Schwimmbad immer bei uns was los, ja.
0: Schön. Also, alle gesund und munter geblieben. Sie haben gut auf alle aufgepasst, Dominik. Dann wünsche ich jetzt einen wunderschönen, entspannten Nachmittag und viel Spaß mit unserer SWR4-Tasse. R2-D2 war die richtige Antwort. Hier ist SWR4 am 70er Tag mit Sniffin' the Tears, Driver's Seat.

Ich dachte ganz lange, der heißt That's the Way, aber der Song heißt tatsächlich Concrete and Clay von Randy Edelman. Hier am 70er Tag in SWR 4. Jetzt mit Al Stewart on the Border.

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1: Einen wunderschönen Donnerstag, der Fronleichnam ist. Und wir feiern diesen Tag als 70er-Tag hier in SWR 4. Und Sie feiern mit. So viele schöne Nachrichten und Anrufe kriegen wir hier. Wir freuen uns. Auch Christina aus St. Georgen freut sich und kann das Radio gar nicht mehr leiser machen. Christina, wie ist der 70er-Tag?
2: Einfach spitzenmäßig. Ich bin ein Teenager der 70er Jahre mit allem drum und dran. Mit Disco, ganz viel Disco. Dann war ich der erste Fan von Sweet, von ABBA und so weiter. Dann Tanzkurs, der von der Schule noch organisiert wurde. Einfach super. Da habe ich übrigens meinen Mann kennengelernt, mit dem ich jetzt schon 43 Jahre verheiratet bin. Und die Disco war toll und eben die Klamotten waren schön und einfach die Jugend, gigantisch.
1: Na, dann jetzt mal zurück in die Jugend mit den Rubettes und Sugar Baby Love.
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0: Good Times von Schick hier in SWR 4. Hallo am 70er-Jahre-Tag. Kann es sein, dass die 70er über immer Sommer war? Außer in diesem einen Winter, wo der Schnee bis zum Oberschenkel ging? Nee, ganz im Ernst. Was gehörte in den 70ern für Sie zu einem schönen Sommertag dazu? SWR 4-Reporter Golo Schlenk hat sich mal in Mainz umgehört.
1: Folgendes. Auf gut Deutsch gesagt, wir waren dann zu Hause, meistens zu Hause geblieben, haben es dann im Garten ein bisschen schön gemacht und haben gegrillt.
2: Jetzt haben wir mal, da sind wir ins Schwimmbad gegangen, da haben wir uns einen schönen Tag gemacht, haben Eis gegessen und haben uns ehrlicherweise keine Gedanken darüber gemacht, ob das eine Klimakatastrophe sein könnte.
3: Bei uns war nur Vanilleschokolade und Stracciatella, das war angesagt. Und ich weiß, als Kind, da habe ich dann immer ein Bällchen gekriegt für 10 Pfennige.
4: Fällt mir spontanes Tennisspielen ein.
5: Oh, Tennisspielen?
4: Ja.
5: Auf roter Asche, also wo es dann auch so richtig hochgestaubt ist.
4: Und richtig heiß, ja. Aber das ist immer so, Sport und Schwitzen, ne?
5: Was hat denn ein Student gemacht, wenn es so warm war, gelernt?
6: Man kann auch im Schwimmbad lernen, ja. Außerdem hatte ich dann die Möglichkeit, ich war im Studentenwohnheim, wir hatten einen Garten dazu, da gab es Schatten, da konnte man sich hinsetzen, das war ganz angenehm.
7: Es gab nicht viele Sommertage in den 70ern und es gab einen Sommer, den fand ich so toll, ich glaube, das war 1976, mit ganz viel Hitze. Schwimmbad im Wald, das fand ich auch schön.
5: Jetzt bin ich aber doch neugierig, wie alt waren Sie denn in 76?
7: 16.
5: Und frisch verliebt?
7: Wahrscheinlich.
5: Wenn es der warme Sommer war.
0: Und der Sommer 76 war tatsächlich der heißeste Sommer des 20. Jahrhunderts in ganz Europa. Mit wochenlangen Temperaturen um die 30 Grad. Auch bei uns in Deutschland. Hier ist SWR 4. Wir zelebrieren den 70er-Tag. Jetzt mit Show Waddy Waddy. Under the Moon of Love.

Promis in SWR 4. Eine Künstlerin in den 70ern war ein absolutes Mysterium. Amanda Lear. Sängerin, Malerin, Moderatorin, Schauspielerin, Model. Über Amanda Lear ist im Internet zu lesen, sie ist geboren am 18. November oder 18. Juni 1939 oder 1941 oder 1946 oder 1950 in Saigon oder Hongkong oder Hanoi. Also absolut ein Mysterium. Und sie hat sich nie die Mühe gemacht, das irgendwie aufzuklären. Warum sollte sie? War damit sehr erfolgreich. Hier ist Amanda Lear und ihr Hit Follow Me. I'm getting on, I'm moving.

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1: Hallo, wie geht's? Der große 70er-Tag bei SWR 4. Und Sie können jetzt eine heiß begehrte SWR 4-Tasse gewinnen, wenn Sie erraten, um welche Sportart es sich hier handelt.
2: Auf dieser Bahn gibt es 7 Gerätestationen, die dazu angetan sind, sowohl den Leistungssportler als auch den Sonntagssportler zum Schwitzen zu bringen.
1: Ha, das war eine Kampfansage an den Bauchspeck. Die Geräte standen aber nicht im Fitnessstudio, sondern im Wald. Wie hieß denn diese Erfindung der 70er Jahre?

0: die Beatles in SWR 4 am 70er Tag. Die 70er, das war ja die Zeit, in der es eine Sportart getrendet, wie man so schön sagt heute. Die fand im Wald statt. Man konnte quasi im Vorübergehen mitmachen. Sehr beliebt, auch an Sonn- und Feiertagen. Und so klang das Ganze.
1: Auf dieser Bahn gibt es 7 Gerätestationen, die dazu angetan sind, sowohl den Leistungssportler als auch den Sonntagssportler zum Schwitzen zu bringen.
0: Oh, zum Schwitzen bringen möchte ich jetzt auch gerne Uli Natzke aus Karlsruhe. Hallo Uli.
2: Ja, hallo Sabine, ich grüße dich.
0: So, mein Lieber, welchen Sport
2: Meine Liebe.
0: Suchen wir denn?
2: Ja, den Fitnesssport auf dem Trimm-Dich-Fahrt.
0: Trimm-Dich-Fahrt. Sehr gut, Trimm-Dich-Sport, Trimm-Dich-Bewegung, alles richtig. Sehr gut. SWR 4 Tasse gewonnen, Uli.
2: Jubel, das erste Mal durchgekommen zu euch.
0: So gehört sich das. Wie oft sind Sie damals auf Trimm-Dich-Pfaden unterwegs gewesen?
2: Sehr viel. Ich habe damals trainiert auf dem Pfad für Halbmarathon und kleinere Triathlons. Das waren so grob 100 Kilometer in der Woche. Und es war halt immer schön, weil man war in der frischen Luft und man hat viele Leute da getroffen, meistens auch immer die gleichen. So haben sich da Freundschaften entwickelt und es war richtig toll, ja. Es hat richtig Spaß gemacht.
0: Was war so eine Ihrer Lieblingsübungen?
2: Ach, das war eigentlich alles egal. Das Laufen halt auf jeden Fall, das war eine Rundstrecke von 2,5 Kilometern, hat man immer genau gewusst, wie weit man schon unterwegs ist. Und das hat man auch gebraucht dann für die Halbmarathon zum Beispiel. Und das andere war dann halt so eine Beigabe, wo man dann hinterher noch gemacht hat, um ein bisschen locker zu werden oder am Anfang, um ein bisschen warm zu werden. Und
0: da waren ja immer diese kleinen blauen Schilder dazwischen, die angegeben haben, ob man ein bisschen gehen darf oder laufen muss. Ich habe mich immer gefreut, wenn dieses Männchen da am Gehen war.
2: Und was man machen muss an den Geräten.
0: Genau, genau. Und was ich gar nicht leiden konnte, war dieses Ding mit diesen Stangen, wo man sich so langhangeln musste. Das hing bei uns furchtbar hoch und ich hatte immer Angst, dass ich ganz tief runterplumpse da.
2: Achso, ne, das ging eigentlich. Das war eigentlich schon für alle Größen gemacht. Ich bin auch nicht der Größte. Und da war das immer sehr angenehm, ja.
0: Ja, super. Also, Uli, dann dermaßen gestählt und jetzt mit einer SWR4-Tasse ausgestattet. Kann ja nur ein richtig schönes Wochenende auf Sie zukommen.
2: Dankeschön. Gestählt nicht mehr so arg, schon eine Weile her, ne?
0: Macht nichts. Kann ja mal wieder eine Runde drehen, wenn es so ist.
2: Ja. Schauen wir mal.
0: Einen schönen Nachmittag jedenfalls. Hier ist der 70er-Tag und das war eben der Trimm-Dich-Pfad und Uli ist ihn nicht nur gelaufen, nein, er hat ihn auch erkannt und damit die SWR 4-Tasse klargemacht. Hier ist SWR 4 mit den Hollies.

Born to be Alive, Patrick Hernandez, ein Held der 70er. Hier ist SWR 4, wir feiern den 70er-Tag am Donnerstag. Und hier noch Zeit für The OJs und Now That We Found Love.

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1: Ich grüße Sie sehr herzlich. Die 70er Jahre, darum geht's hier heute. Und eben haben wir über die guten alten Trimmlichtpfade gesprochen. Klimmzüge im Wald, schön in der Natur statt im Fitnessstudio. SWR4-Hörer Martin Schulteis aus Perus im Kreis Böblingen hat angerufen. Martin weiß, wo es welche gibt, die noch gut in Schuss sind.
2: Das ist bei Rodesheim. Der ist zwar schon einige Jahre alt, aber recht gut gepflegt mit 10, 15 Hindernisse. Da sind wir mit der Enkel immer mal wieder. Und in Heimsheim gibt es auch einen neuen Trimmlichtpfad, der recht weitläufig ist. Der ist jetzt seit etwa 2 Jahren eröffnet.
1: Christine Kopp hat sich auch noch gemeldet. Ein Trimmlichtpfad in St. Georgen im Schwarzwald hat sie uns geschrieben. Gibt's bis heute, wird gepflegt und immer noch genutzt. 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

0: Barry White, Can't Get Enough of Your Love. Hier ist SWR 4 mit dem 70er-Tag. Vielleicht haben Sie ja auch Ihre Kindheit in den 70ern verbracht. Mir und meinem Kollegen Andreas Haas ging das jedenfalls so. Und deshalb möchten wir jetzt gerne mal ein paar Heldinnen und Helden unserer Kindheit so beleuchten. Genauer gesagt auf Zeichentrickfilme gucken, Andreas, die wir geliebt haben.
1: Ja, Sabine, und ich denke, da müssen wir einfach mit dieser Serie hier anfangen.
0: Na klar, die Biene Maja.
1: Ja, die Biene Maja. Im September 1976 läuft sie erstmals im Fernsehen. Und nicht nur Maja, auch ihre Freunde wachsen uns doch sofort ans Herz. Flip, der Grashüpfer, und Max, der Regenwurm. Und natürlich Majas bester Freund, der tollpatschige Willi.
2: Du heißt Willi?
3: Ja, ich bin der Willi.
2: Warum sprichst du denn so komisch?
3: Das ist der Stimmbruch, ich bin doch schon 2 Jahre.
1: 52 Folgen lang ist die erste Staffel und hat so viele positive Reaktionen, dass gleich eine zweite geordert wird. Auf die müssen wir dann aber leider 2 Jahre warten. Aber die Zeit wird ja unter anderem durch ein weiteres starkes Mädchen überbrückt.
0: Oh, und ich ahne, wen du damit meinst. Es kann nur die schöne Maid sein, die in den Bergen bei ihrem Opa wohnt. Die Heidi.
4: Heidi,
1: schön. Auch hier wieder 52 Folgen und genau wie bei Maja in japanischen Zeichentrickstudios entstanden. Wir verfolgen da ja die Geschichte des 5-jährigen Waisenkindes Heidi, das bei ihrem Großvater, dem Almöhi, in den Schweizer Alpen leben soll. Dort freundet sie sich ja mit dem Geißenpeter an, muss dann aber zurück zu ihrer Tante nach Frankfurt, zu dieser strengen Haushälterin.
0: Dem Fräulein Rottenmeier.
1: Genau, richtig. Aber weißt du denn auch, wer damals den Geißenpeter gesprochen hat?
0: Nee, keine Ahnung.
1: Da war ich auch erstaunt. Tommy Orner, also noch bevor er Tim Thaler wird und sein Lächeln verkauft. Und so klang das damals.
2: Die schönste ist Schnucki.
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0: Hätte ich so nicht erkannt.
1: Ja, ich wusste es auch nicht, aber es ist ja auch manchmal nicht so einfach. Beispielsweise, wenn eine Frau die Synchronstimme einer männlichen, hölzernen Puppe ist. So ist es nämlich bei Pinocchio. Der wird ja von Geppetto geschnitzt und dann von Fuchs und Straßenkater übers Ohr gehauen.
6: Möchtest du nicht mitkommen, Pinocchio? Wir gehen wohin, wo es furchtbar interessant ist.
7: Ja, geradezu fürchterlich interessant.
8: So können wir da vielleicht mitkommen, hm?
0: Oh, fies.
6: Aber natürlich, es ist gleich da in dem Wald.
1: So waren sie damals, stehlen ihm sein Gold, aber am Ende geht natürlich alles gut aus. Und nach Pinocchio ist dann im September 1979 endlich Zeit für die zweite Staffel von Biene Maja.
0: Und so schließt sich dann der Kreis Zeichentrickfilme in den 70er Jahren. Da haben sich damals nicht nur Kinder drüber gefreut, sondern auch Eltern, deren Kinder sich drüber gefreut haben und dann wenigstens mal für eine Dreiviertelstunde aufgeräumt waren. Hier ist SWR 4 am 70er-Tag mit Billy Joe und Piano Man.

Der 70er Tag in SWR 4 macht vielen Hörerinnen und Hörern so richtig Spaß. Zum Beispiel Karin aus Calw hat geschrieben, tolles Programm heute, hab seit heute Morgen meinen Lieblingssender an, ein Lied so toll wie das andere. Und dann hat Karin noch ein Foto mitgeschickt von sich in den 70er Jahren im Berliner Zoo. Der Sonnenbrille nach muss so schönes Wetter gewesen sein, Karin. Hier ist SWR 4 am Donnerstag und das hier sind Exile und You Thrill Me.

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1: Ich grüße Sie sehr herzlich am großen 70er-Tag bei SWR 4. Wir spielen die schönsten Hits aus dem Jahrzehnt. Und eine der erfolgreichsten Bands dieser Zeit war Boney M. Brown girl in the ring. Crazy like a fool. Boney M. Frank Farian war Kopf und Erfinder von Boney M., aber er war nicht immer Musikproduzent. Sie können eine begehrte SWR4-Tasse gewinnen, wenn Sie wissen, was Frank Farian gelernt hat, bevor er sich an die Regler setzte im Studio. Welchen Beruf hat Frank Farian ausgeübt, bevor er ins Musikbusiness eingestiegen ist?
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Oliver Onions waren das eben, mitreißende, um nicht zu sagen fetzige Musik aus den 70ern. Die Zeit, in der auch Boney M. ganz groß rausgekommen ist.

0: um die Musik von Boney M. indirekt, denn es geht um den Produzenten von Boney M. Um den dreht sich jetzt alles. Stefan Simon aus Hermeskeil, hallo.
1: Hallo, schönen guten Tag.
0: Also, der Macher von Boney M., Frank Farian, war nicht immer Musikproduzent. Was hat der ursprünglich gelernt?
1: Er hat gelernt Koch und wenn mich nicht alles täuscht, sogar einen Krebenmacher in Luxemburg.
0: Koch ist richtig. Frank Farian, aufgewachsen in Kirn und hat in Saarbrücken seine Lehre gemacht.
1: Ja.
0: Und dann ist er auch noch nach Lindau gegangen und hat am Bodensee gearbeitet.
1: Wahnsinn. Okay.
0: Der ist richtig rumgekommen.
1: Ich war der Meinung, ich hätte mal was gelesen von Luxemburg.
0: Och, der ist bestimmt gut rumgekommen in der Welt. Also ich hätte es gar nicht gewusst. Stefan, von daher sind Sie ganz weit vorne und haben sich die SWR4-Tasse gesichert.
1: Ja, aber du!
0: Stefan, wenn man Sie mit 20 vor die Wahl gestellt hätte, wären Sie dann lieber Koch geworden oder Musikproduzent?
1: Da ich selbst Musik mache, war mein Berufswunsch eigentlich irgendwann mal tatsächlich Koch gewesen.
0: Ja.
1: Und ich bin aber im ganz anderen Metier gelandet. Ich fahre in der mobilen Altenpflege und betreue jetzt meine Patienten unter anderem musikalisch.
0: Das ist ja stark. Wie bringen Sie den Patienten Musik nahe?
1: Ich habe immer eine Ukulele, immer eine Triola und immer eine Mundharmonika dabei.
0: Ach, das ist ja sensationell. Wie schön. Ja. Und das ist auch so ein bisschen, um Erinnerungen zu wecken und so Wohlbefinden einfach zu unterstützen.
1: Genau.
0: Stefan, klasse. Wann ist Ihr nächster Einsatz?
1: Ich bin gerade dabei.
0: Wir lenken Sie von der Arbeit ab. Ich merke das schon. Stefan, dann weiter einen schönen Arbeitstag. Sie bringen Freude ins Herz und ins Haus. Und wir schicken Ihnen die SWR4-Tasse. Boney M. hören wir jetzt mit Brown Girl in the Ring. Hier ist SWR4.

Let Your Love Flow, die Bellamy Brothers hier in SWR 4. Mal ganz ehrlich, wie oft haben Sie in den vergangenen Wochen an der Tankstelle drüber nachgedacht, jetzt lasse ich das Auto aber wirklich mal einfach stehen? Zu Fuß gehen, statt so viel Geld an der Tanke auszugeben. Die Idee ist tatsächlich nicht neu, sondern wurde in den 70er Jahren schon praktiziert. Was sag ich, die wurde staatlich angeordnet. Damals wie heute herrschte eine Ölkrise und weil der Sprit knapp wurde, bekamen alle zu Fuß gehen angeordnet. Das nannte man dann Sonntagsfahrverbot. In der Folge leere Autobahnen, leere Straßen. An vier Sonntagen im Jahr 1973 war das, da durften private Autos nicht bewegt werden. Übrigens, die Spritpreise damals waren um 15 Pfennig gestiegen. Diesel kostete 69 Pfennig und Super 76 Pfennig pro Liter. Das waren 39 Cent. 0,39 Euro. Ja, schon gut. Wir heulen leise.

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1: Wir feiern die Classics der 70er Jahre und Sabine aus Ginsheim feiert mit. Und wie? Sie schreibt ins Studio, ich bin heute am Putzen und höre sogar beim Staubsaugen. Handy im Gürtel umgebunden. Ich bin 1968 geboren, das sind heute genau die Lieder, mit denen ich aufgewachsen bin. Einfach herrlich. Ja, Sabine, herrlich machen wir glatt weiter. Daniel Boone und Beautiful Sunday. Und jetzt Harpo mit Movistar.
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0: Wir feiern die 70er heute am 70er Tag in SWR 4, eben Sexy Eyes von Dr. Hook. Ganz geschmeidige Nummer für alle, die damals verliebt waren und sich tief in die Augen gucken wollten. War sehr elegant, sehr schön möglich. Viele von uns waren ja damals permanent verknallt und manche auch richtig verknallt bzw. sehr angetan von der Band ABBA. Jeder hatte da so seine Favoriten.
1: Der Björn, der war, glaube ich, der beste Musiker von den beiden.
2: Die Agita, weil die singt sehr gut, ist immer gut drauf gewesen. Sie hat halt super schöne Stimme.
3: Den Pianisten, der war mir immer sympathisch. Der hat halt schon diese ganzen Arrangements gemacht zum Beispiel. Das, viele Ideen kamen dann wahrscheinlich doch von ihm, von der musikalischen Stilrichtung. Ne?
4: Die Annifried war die Blonde. Oder war das die Agneta? Blonde hat mir sehr gut gefallen. Ich glaube, dass das ein sehr ehrlicher Mensch war, dass sie sich da am treuesten geblieben ist.
5: Der Björn, weil ich selbst Mann bin.
6: Die Blonde, weil ich blond war.
0: Aber schon sehr cool, die vier aus Schweden. Die haben schon die 70er bestimmt, musikalisch. Hier haben wir sie jetzt in SWR 4. Does Your Mother Know? Aber aus dem Jahr 1979.

0: SWR4 am großen 70er-Tag, da helfen wir mal eben bei der Entscheidung, welches Eis wir kaufen. Es gibt ja gefühlt 1000 Sorten. In den 70ern war das viel, viel übersichtlicher und einfacher. Es gab im Wesentlichen Vanille, Schokolade, Nuss, wenn es hochkommt noch Malaga oder Erdbeer. Aber dann kam das Spaghetti-Eis. Darüber, wer es erfunden hat, es gibt keinen Beweis. Eliano aus Neuss hat gesagt, er war's. Und Dario aus Mannheim hat gesagt, er war's. Sicher ist nur Vanilleeis durch eine Spätzlepresse gedrückt, Erdbeersoße drauf und weiße Schokolade. Bis heute ein wahnsinniger Genuss. Das war ein Eroberungszug durch ganz Deutschland in den 70ern, als das Spaghetti-Eis kam.
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0: Carlo Guthrie, City of New Orleans, hier am 70er-Tag in SWR 4. Ja, damals in den 70ern, Kinder saßen gebannt vor den Fernsehern, wenn die Sesamstraße lief mit den beiden Hauptfiguren, Ernie und Bert.
1: Bist du noch wach, Bert?
2: Ernie, was ist los?
1: Weißt du, Bert, ich kann nicht einschlafen. Ich denke ständig über was nach, was ich dich fragen wollte.
2: Oh, Ernie, was, Ernie?
0: Was, Ernie? Ich frage jetzt aber was, Petra? Hallo, Petra Bosel aus Böhl-Egelheim.
3: Hallo.
0: Petra, das waren eben Ernie und Bert aus der Sesamstraße. Da gab es in der Zeit aber noch eine andere beliebte Kindersendung, und zwar die Sendung mit der Maus. Und jetzt wüssten wir gern von Ihnen, was war zuerst im Fernsehen zu sehen, die Maus oder die Sesamstraße?
3: Die Maus.
0: Ah, das ist richtig!
3: Die Maus war 1971 und die Sesamstraße ist, glaube ich, 2 oder 3 Jahre später erst dazugekommen.
0: 2 Jahre später! Och, klasse, Petra, großartig. Sie haben gewonnen, die SWR4-Tasse ist ihre.
3: Super! Toll!
0: Die Fernsehsendungen in den 70ern, was haben Sie sich gerne reingezogen?
3: Ach, ich habe die Maus eigentlich immer gern geguckt. Teilweise läuft sie ja heute noch. Und ja, da sitzt man auch mit den Kindern oder teilweise auch mit den Enkelkindern noch davor, weil die immer so tolle Themen haben, die auch heute noch interessant sind und auch hilfreich sein können.

0: Auf jeden Fall. Ich habe gerne die Rappelkiste geguckt mit Ratz und Rübe, aber das war, glaube ich, nur ein ganz kurzes Intermezzo.
1: Das war auch cool, ja. Die Rappelkiste.
0: Und Robby Tobby und das Flievertüt.
1: Ja, das war aber nicht so meins.
0: Ich weiß immer gar nicht, wo das dann hängen bleibt, dass man das noch so abrufen kann nach 50 Jahren.
1: Das ist echt Wahnsinn.
0: Unfassbar. Was gucken Sie heute gerne? Was ist sowas, was Sie vor den Fernseher locken kann?
1: Das ist vielschichtig eigentlich. Ich habe gerade zum Kollegen gesagt, wegen Sesamstraße gestern Abend war beim Promi-Backen sogar der Kermit, Krümelmonster mit dabei.
0: Das Krümelmonster war beim Promi-Backen.
1: Das war richtig lustig gewesen. Das war richtig cool, ja.
0: Sehr schön. Ja,
1: es gibt verschiedene Sendungen, wo mich immer mal wieder an den Fernseher locken. Da bin ich ganz offen.
0: Das Wetter spielt jedenfalls mit bei den aktuellen Werten und den aktuellen Regen kann man sich ja nur vor die Glotze setzen. Petra, nochmal Glückwunsch zum Tassengewinn. Das war erst die Maus und dann kam Ernie und Bert mit der Sesamstraße und Krümelmonster.

0: Supertramp in SWR 4.
1: Ja, eben hat sich noch Marion gemeldet, die auch noch an Kindersendungen aus den 70ern denken musste. Zum Beispiel auf das feuerrote Spielmobil kam und auf Violetta die Fernsehmaus. Wie schön.
0: Mein Name ist Sabine Gronau. Ich wünsche Ihnen einen schönen Tag noch. Tschüss.

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1: Ich grüße Sie sehr herzlich. Bis 23 Uhr gibt es heute den 70er-Tag bei uns. Ihre Erinnerungen an die 70er und natürlich feiern wir die Musik der 70er. Leoba aus Lörrach macht das auch. Leoba, wie finden Sie den 70er-Tag bei SWR4?
2: Sehr schön. Man wird zurückerinnert an die Kindheit und Jugendzeit auch. Man war viel draußen, man hat sich auf dem Dorfplatz mit den Freunden getroffen und ja, es war einfach eine einfache Zeit und wie gesagt, man war viel draußen, ja, hat die Natur genossen.
1: So ist es. Es war einfach einfacher, gefühlt. Mit dieser Leichtigkeit machen wir jetzt weiter. Hier sind die Dire Straits mit Sultans of Swing.
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0: Brothers und Satin Sheets hier in SWR 4. Der 70er-Tag in SWR 4. Jo, Anfang der 70er hatte noch nicht jeder in Deutschland einen Farbfernseher, aber mit dem Auto. Da waren wir ganz weit vorn. Mit dem Auto über den Brenner nach Italien. Das Sehnsuchtsziel der Deutschen. Auf einmal ganz nah. Papa am Steuer, Mama als Beifahrerin und Kartenhalterin. Die Kinder hinten auf der Rückbank, natürlich nicht angeschnallt. Gurtpflicht gab es ja erst noch nicht. Und was habt ihr damals gehört während der Fahrt? SWR4-Reporterin Sina Weber hat sich in Kaiserslautern umgehört.
1: Also diese 70er Kultbands, Smokey, Sweet, bisschen Hardrock noch, Led Zeppelin und solche Geschichten. Und Kassetten natürlich, selbst das Aufgenommene. Teilweise von Schallplatten überspielt, teilweise auch vom Radio aufgenommen. Das waren so die gängigen Medien damals.
2: Also auf jeden Fall war es Radio an, wenn die Eltern es angeschaltet haben. Und dann wurde gehört, was da gerade lief. Ne? Aktuelle Charts, würde ich sagen. Hanni und Nanni, Fünf Freunde, TKKG, alles durchgehört. Das lief auch im Auto, klar, bei den längeren Strecken.
0: Ja, wir haben manchmal tatsächlich auch gesungen und wir Kinder haben gezankt. Am Unterarm die Haut gegengleich verdrehen, bis es so richtig bitzelt und bis Mama eingegriffen hat, weil einer geheult hat. Der 70er Tag bei SWR 4 mit ganz viel Nostalgie und im schönsten Musikmix aus einem Jahrzehnt. Jetzt ein Classic-Hit von Neil Diamond, September Morn.
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0: 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Wir feiern die 70er hier in SWR 4. Was hatten in den 70ern Franz Beckenbauer, Gerd Müller und Paul Breitner gemeinsam? Ja, die konnten gut Fußball spielen, klar, die sind ja auch zusammen Weltmeister geworden 1974. Aber die standen auf Koteletten, also diese seitlichen Haarstreifen, die bis über die Ohren gingen. Die Männer trugen in den 70ern auch gern die Haare lang und wenn es sein musste, mit Dauerwelle, so wie die Frauen. Waltraud Falkenstein aus dem Friseursalon Bauer in Mainz ist schon lange im Ruhestand, aber Waltraud erinnert sich noch ganz genau an die 70er.
1: Es wurde eingelegt, auf dicke Wickel, man brauchte ja Volumen. Es wurde toupiert, das waren Zeiten, in denen das Haarspray Konjunktur hatte. Es musste wild sein, es musste was darstellen. Und wenn man das Volumen nicht hatte, wurde eben nachgearbeitet mit Haarteilen.
0: Tja, gewickelt, toupiert und viel Haarspray. Damals sind viele Frauen einmal die Woche zum Friseur gegangen, obwohl das nicht super günstig war. Dauerwelle kostete 1972 im Westen Deutschlands auch schon zwischen 20 und 50 Mark. In der DDR hingegen 7,65 Mark. Die 70er. Ein Traum für alle Friseurinnen und Friseure. Die hatten ordentlich was zu tun. Und ein Traum in musikalischer Hinsicht natürlich auch. Hier sind die Eagles und Hotel California. Ein 70er Tag hier in SWR 4.

0: Hotel California.
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0: Ich grüße Sie sehr herzlich. Der 70er Tag in SWR 4. Es ist mal wieder Zeit für ein kleines Spiel. Es geht um eine SWR 4 Tasse und es geht um diese legendäre Fernsehsendung.
2: Überholen ist zwar ein häufiges Fahrmanöver, aber auch eines der schwierigsten und unfallträchtigsten, da es Erfahrung und Augenmaß voraussetzt. Dazu kommt, dass auch die Leistung des eigenen Fahrzeugs einkalkuliert werden muss. Und da hat sich schon so mancher verschätzt.
0: Das ist der Sound der 70er. Wie hieß denn diese Fernsehsendung, die uns alle zu besseren Autofahren machen wollte?
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0: Yvonne Elliman, If I Can't Have You, hier in SWR4. Wir feiern den 70er Tag und jetzt geht's um eine Fernsehsendung, die vor allem in den 70er Jahren sehr beliebt war.
1: Überholen ist zwar ein häufiges Fahrmanöver, aber auch eines der schwierigsten und unfallträchtigsten, da es Erfahrung und Augenmaß voraussetzt. Dazu kommt, dass auch die Leistung des eigenen Fahrzeugs einkalkuliert werden muss. Und da hat sich schon so mancher verschätzt.
0: Oh, so mancher hat sich verschätzt. Ich hoffe, Klaus Matz aus Annweiler in der Pfalz verschätzt sich jetzt nicht. Hallo Klaus.
2: Hallo.
0: Wie hieß denn diese Sendung?
2: Das war der siebte Sinn.
0: Und das ist richtig, der siebte Sinn. Sie haben die SWR4-Tasse gewonnen. Sehr gut. Der siebte Sinn, 1969 tatsächlich zum ersten Mal ausgestrahlt, hat ein Millionenpublikum erreicht in den 70ern. Haben Sie es auch manchmal gesehen?
2: Ich habe sehr oft aufgeschaut. Ich habe meinen Führerschein 1976 gemacht.
0: Ja. 76 der Führerschein.
2: Ja.
0: Cool. Und hat der siebte Sinn Sie zu einem besseren Autofahrer gemacht?
2: Weiß man nicht. Kann man nicht so sagen. Aber zumindest, man passt halt besser auf vielleicht.
0: Wie ist denn Ihre Unfallstatistik so über die Jahre gesehen?
2: Sehr gut, würde ich sagen. Ich habe zwei Unfälle gehabt, aber relativ glimpflich alle.
0: Ach, dann geht das ja. Ich weiß noch legendär, einmal diese Folge 1975, die Frau am Steuer, fand ich nicht so super.
2: Nein, meine Frau hat auch einen Führerschein.
0: Ja.
2: Und könnte mir es auch nicht vorstellen, Frau ohne Führerschein.
0: Nee, das wäre ja richtig blöd. Klaus, dann wünsche ich Ihnen heute noch einen schönen Feiertag. Viel Spaß mit der SWR4-Tasse. Hier ist SWR4 am 70er Tag. Bonnie Tyler und Lost in France.

Barry White und Let the Music Play hier am 70er Tag in SWR 4. Ralf Newe aus Schauernheim hat sich gemeldet zum Thema Mofa in den 70ern. Schreibt er, um die langen, weil langsamen Fahrten unterhaltsamer zu gestalten, habe ich mir damals zwei kleine Lautsprecher aus ausgeschlachteten Taschenradios rechts und links in den Helm gebastelt. Diese dann über eine Kopfhörerbuchse mit einem Taschenradio in meiner Parkertasche verbunden und schon hatte ich unterwegs Musik. Ehrlicherweise muss ich ergänzen, es war oft mehr Gerausche. Jedoch der Spaß am Basteln war es wert. Ralf, da waren Sie Ihrer Zeit aber sowas von voraus. Das war ja noch lange vor dem Walkman. Hier ist der 70er Tag in der SWR 4. David Dundas und trennbar mit den 70ern verbunden. Another funny honeymoon.

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1: Ich grüße Sie sehr herzlich. Unser Feiertag ist der 70er Tag hier in SWR 4. Die 70er für mich war das eine Zeit, in der samstags immer Schulunterricht war und nachmittags gab es ein Spiel mit der Handballmannschaft. Wie waren Ihre 70er? Lassen Sie es uns gern wissen über swr4.de. Hier geht's weiter mit den nächsten 70s Classics, KC and the Sunshine Band, Please Don't Go. Und jetzt Albert Hammond, The Free Electric Band.
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0: American Pie Part 1, Don McLean hier in SWR 4. Der 70er-Tag in SWR 4. Sie werden sich erinnern, in den 70ern grassierte eine sehr schlimme Krankheit. Extrem ansteckend. Das Disco-Fieber. Wer einmal infiziert war, für den war alles zu spät. Der muss bei jeder Gelegenheit tanzen, hopsen und sich austoben. Auch die Tanzschulen haben sich damals darauf eingestellt. In Mainz gab es plötzlich den Disco-Boden. Und was war der letzte Schrei? Der Bump. SWR4-Reporterin Antje Dietrich, die selbst viele Jahre am Disco-Fieber litt, war in der Mainzer Tanzschule Viljusenza und hat sich mit Inhaberin Tina und der tanzbegeisterten Hanne daran erinnert, wie das ging mit dem Bump.
1: Bumpen ist, sich irgendwie am Körper mit der Hüfte oder mit dem Ellbogen berühren. Also kurz anstoßen. Etwas kräftiger, so aus dem Hüftschwung heraus.
2: Okay, wir probieren das jetzt mal. Der Rhythmus war so. Lady Bump, Lady Bump, oh, und Bump. Und wo wird gebumpt?
3: Man konnte auch so zweimal hintereinander, zack, okay. Und zack.
2: Autsch.
3: Nach hinten, ups. Es geht auch mit dem Bobbes. Also mit dem Bobbes
2: wird
3: auch gebumpt. Ja, ja, nicht nur mit der Hüfte.
2: Durfte jeder bei jedem mal bumpen?
3: Also jeder durfte bei jedem bumpen, Männlein mit Männlein, Frauen mit Frauen, jeder wie er wollte. Es wurde sogar in der Reihe, wurde sich aufgestellt und dann wurde so hin und her gebumpt, wie so eine Bump-Polonaise. Oder es wurde auch doppelt, also so zweimal rechts und zweimal links und links.
4: Wir haben da köstlich dabei gelacht und uns amüsiert. Vor allen Dingen bei den ersten Versuchen gingen ja die Bumps oft ins Leere, weil vielleicht der andere Partner auch gerade ausgeholt hat. Dann können Sie sich ja vorstellen, was das für ein Gelächter war.
3: In den 70ern war ja viel soziale Freiheit und so wurde das nicht mehr ganz so spießig, wie man noch in den 50er, 60er Jahren getanzt hat, sondern plötzlich war es ein bisschen freizügiger und da hat der Bump viel dazu beigetragen.
1: Es war ja alles progressiver geworden. Man ging nicht mehr mit Kleidchen und Röckchen in die Tanzstunde, man trug Schlaghosen, enge Oberteile.
3: Wie bei John Travolta's Saturday Night Fever gab es diesen Disco-Boden bei uns in der Tanzschule, da konnte man natürlich noch viel besser bumpen. Disco-Boden ist ein Boden, der leuchtet. Also der ist von unserem Blitzerlicht aus Glas, Kunststoff durchsichtiger und dann war da unten drunter Glitzerlicht und meine Mutter hatte sogar Glitzerschuhe gehabt. Da war eine Batterie drin und die hat dann geleuchtet zur Musik.
1: Dann hat man gesagt, huhu, jetzt geht's los, jetzt toben wir uns mal aus.
0: Oh du meine Güte, und ich würde sagen, jetzt erinnern wir uns schön an die 70er und bumpen mal eine Runde zusammen. 3 Minuten 33 Zeit, die Hüfte zu schwingen und den Bobbes mit dazu. Hier ist Lady Bump von Penny.

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Hannelore Groß hat sich per WhatsApp bei uns gemeldet. Unterwegs in den Urlaub sind wir total begeistert vom 70er-Tag, schreibt Hannelore. Vielen Dank dafür und liebe Grüße. Fühle mich gerade wie ein Teenie. Ja, wie ein Teenie beim sehr geschmeidigen Tanz zu George McRae's Hit Rock Your Baby.

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1: Ich grüße sehr herzlich, der 70er-Tag in SWR 4. Der Frühling dieses Jahr war ja bisher abwechslungsreich, nass und dann wieder heiß und gerade wieder unbeständig. Wie wohl der Sommer 2026 wird, noch wissen wir es nicht. Aber der Sommer 76, vor genau 50 Jahren, der ist in Erinnerung geblieben.
2: Es gab nicht viele Sommertage in den 70ern. Daran kann ich mich erinnern. Und es gab einen Sommer, den fand ich so toll. Ich glaube, das war 1976. Mit ganz viel Hitze. Schwimmbad im Wald. Daran kann ich mich erinnern.
1: Oh, 76 ins Schwimmbad. Heute wahrscheinlich eher nicht. Fragen wir mal genau unseren SWR4-Wetterexperten dazu. Hier nach drei Hits.
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Da konnten wir in den 70ern nur von träumen, zum International Airport von LA zu fliegen. Das konnte sich ja kein Mensch leisten damals. Hier ist der 70er-Tag in SWR 4. Die hier gehören unbedingt herein. ELO, Electric Light Orchestra, hier in SWR 4.

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1: Ich grüße Sie sehr herzlich zum 70er Around the Clock, bis 23 Uhr genauer gesagt. Und auch Ihre Erinnerung an das Kulturjahrzehnt wollen wir gerne hören. Ola Herrmann, zum Beispiel aus dem oberen Vilstal, hat nur schöne Erinnerungen.
2: Die 70er waren einfach von A bis Z oder von 0 bis 100 schön. Ich habe einen Freund kennengelernt im Ulmer Ruderclub. Ich habe Abitur gemacht. Ich habe dann geheiratet während des Studiums, damit ich nicht als Lehrerin irgendwo hinversetzt werde, sondern bei meinem Mann bleiben durfte. Ich habe in diesem Jahrzehnt meine Kinder bekommen und wir haben ein Haus gebaut hier im oberen Vilstal. Herz, was willst du mehr?
1: Ja, wie schön, Herz, was willst du mehr? Oh, ich hätte da noch was für Ulla. Wie wär's mit Hot Chocolate? So You Win Again. Freudensprünge fürs Herz.
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0: Fleetwood Mac, Go Your Own Way. Der große 70er-Tag bei SWR4 an Fronleichnam. Also wenn wir mal ganz ehrlich sind, müssen wir ehrlich sein. Und dann waren das auch keine ganz einfachen Zeiten in den 70ern. Man denke nur an die Weltwirtschaft, die war damals schwer in der Krise. Ölkrise, autofreie Sonntage. Dann die atomare Aufrüstung zwischen Ost und West. Und in Deutschland sorgte die Rote Armee-Fraktion für Angst und Schrecken. Die Menschen sehnten sich also nach Unterhaltung. Und dafür sorgten Komiker wie Didi Hallervorden zum Beispiel oder ein schräger Ostfriese namens Otto Walkes. Und den hören wir jetzt aus dem Jahr 1975. Otto und das Märchen von Susi Sorglos.
1: Susi Sorglos sitzt zu Hause und föhnt ihr Haar. Schabadu und Schabada. Und ihr Mann arbeitet bei VW in Wolfsburg am Fließband. Und er ist so recht glücklich darüber, dass er bei VW am Fließband arbeiten darf. Denn er weiß, jeder vierte in der Bundesrepublik hergestellte Volkswagen ist ein Auto. Und das ist schön. Denn mittlerweile gibt es verbesserte, humane, menschliche Arbeitsbedingungen am Fließband. Es gibt bunte Schraubenzieher. Und darüber freut sich Susi Sorglos. Und sitzt jetzt zu Hause und föhnt ihr Haar mit einem Föhn. Und wie sie so dröhnt und föhnt, da sagt plötzlich jemand:
2: Hallo. Hallo, Susi.
1: Hey, sagt Susi sorglos. Hey, wer spricht denn da?
2: Ich.
1: Wer ist ich?
2: Dein Föhn.
1: Mein Föhn kann sprechen?
2: Du Susi.
1: Ja?
2: Ich liebe dein goldenes Haar. Lala.
1: Wie schön du das sagst, mein lieber Föhn. Und Susi sorglos streicht sich durch ihr goldenes Haar.
2: Du Susi.
1: Ja, Föhni?
2: Kannst du mir einen Gefallen tun?
1: Selbstverständlich.
2: Bitte küss mich. Ich bin ein verzauberter Königssohn. Und wenn du mich küsst, werde ich mich wieder in einen Königssohn zurückverwandeln.
1: Wenn's weiter nichts ist, sagt Susi sorglos und küsst den Föhn, dass es nur so eine Freude ist. Und auf einmal hat Susi sorglos einen Rasierapparat in der Hand.

Hier kommen gerade liebe Grüße von Dennis und Christine aus Katzenbach-Hütchenhausen. Die beiden hören schon den ganzen Tag SWR 4 und schreiben, wir sind begeistert vom 70er Tag. Wir, mein Mann und ich, sind eigentlich Kinder der 80er. Aber wir sind heute am Streichen und mit der Musik macht's doch irgendwie Spaß. Dennis, Christine, ihr könnt ja nichts dafür, dass ihr ein bisschen später dran wart. Umso mehr jetzt richtigen Schwung für Pinsel und Rolle. Hier sind Lynyrd Skynyrd, 70er-Hit, Sweet Home Alabama in SWR 4.

0: Earth, Wind and Fire und Fantasy. Hier ist SWR 4 am 70er Tag und jetzt spielen wir um die SWR 4 Tasse. Die grüne Tasse, die es nicht zu kaufen gibt, die kann man nur gewinnen. Und das möchte jetzt tun Dominik Reis aus Wolfstein im Kreis Kusel. Dominik, ich grüße Sie.
1: Ja, grüße Sie, Frau Kronau. Guten Tag, hallo.
0: So, wir haben gefragt, wie heißt denn der kleine Droide, der so schön gepfiffen hat hier in Krieg der Sterne?
1: Tatsächlich habe ich die Stimme von R2-D2 gleich erkannt.
0: Ah, großartig. Da sind Sie ja genauso schlau wie C3PO, der ihn immer übersetzt hat.
1: Genau.
0: Sehr schön. R2-D2, ein intelligenter und mutiger Droide, der im Raumschiff mitgefahren ist, mitgeflogen ist und der aber nur Pfeiftöne von sich geben konnte. Haben Sie damals Krieg der Sterne auch so gefeiert?
1: Ich habe die Filme alle gesehen. R2-D2 spielt ja unter anderem eine große Hauptrolle und hat Botschaften übermittelt an Prinzessin Leia. Und ja, das ist einfach Kult.
0: Genau, und dann das Empire schlägt zurück und schließlich Rückkehr der Jedi-Ritter. So handgemacht.
1: Geniale Filme.
0: Filme. Könnten wir mal wieder gucken. Ja. Was machen Sie heute, außer Filme gucken eventuell?
1: Ach, nach der Arbeit werde ich mich ein bisschen auf der Terrasse entspannen.
0: Was haben Sie gearbeitet?
1: Ich habe im Schwimmbad gearbeitet. Ich bin dort Bademeister.
0: War da was los heute?
1: Ja, tatsächlich ist im Schwimmbad immer bei uns was los, ja.
0: Schön. Also, alle gesund und munter geblieben. Sie haben gut auf alle aufgepasst, Dominik. Dann wünsche ich jetzt einen wunderschönen, entspannten Nachmittag und viel Spaß mit unserer SWR4-Tasse. R2-D2 war die richtige Antwort. Hier ist SWR 4 am 70er Tag mit Sniffin' the Tears, Driver's Seat.

Ich dachte ganz lange, der heißt That's the Way, aber der Song heißt tatsächlich Concrete and Clay von Randy Edelman. Hier am 70er Tag in SWR 4. Jetzt mit Al Stewart on the Border.

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1: Einen wunderschönen Donnerstag, der Fronleichnam ist. Und wir feiern diesen Tag als 70er-Tag hier in SWR 4. Und Sie feiern mit. So viele schöne Nachrichten und Anrufe kriegen wir hier. Wir freuen uns. Auch Christina aus St. Georgen freut sich und kann das Radio gar nicht mehr leiser machen. Christina, wie ist der 70er-Tag?
2: Einfach spitzenmäßig. Ich bin ein Teenager der 70er Jahre mit allem drum und dran. Mit Disco, ganz viel Disco. Dann war ich der erste Fan von Sweet, von ABBA und so weiter. Dann Tanzkurs, der von der Schule noch organisiert wurde. Einfach super. Da habe ich übrigens meinen Mann kennengelernt, mit dem ich jetzt schon 43 Jahre verheiratet bin. Und die Disco war toll und eben die Klamotten waren schön und einfach die Jugend, gigantisch.
1: Na, dann jetzt mal zurück in die Jugend mit den Rubettes und Sugar Baby Love.
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0: Good Times von Schick hier in SWR 4. Hallo am 70er-Jahre-Tag. Kann es sein, dass die 70er über immer Sommer war? Außer in diesem einen Winter, wo der Schnee bis zum Oberschenkel ging? Nee, ganz im Ernst. Was gehörte in den 70ern für Sie zu einem schönen Sommertag dazu? SWR 4-Reporter Golo Schlenk hat sich mal in Mainz umgehört.
1: Folgendes. Auf gut Deutsch gesagt, wir waren dann zu Hause, meistens zu Hause geblieben, haben es dann eben dann ein bisschen schön gemacht und haben gegrillt.
2: Jetzt haben wir mal, da sind wir ins Schwimmbad gegangen, da haben wir uns einen schönen Tag gemacht, haben Eis gegessen und haben sich ehrlicherweise keine Gedanken darüber gemacht, ob das eine Klimakatastrophe sein könnte.
3: Bei uns war nur Vanilleschokolade und Stracciatella, das war angesagt. Und ich weiß, als Kind, da habe ich dann immer ein Bällchen gekriegt für 10 Pfennig.
4: Da fällt mir spontanes Tennisspielen ein.
5: Oh, Tennisspielen?
4: Ja.
5: Auf roter Asche, also wo es dann auch so richtig hochgestaubt ist.
4: Und richtig heiß, ja. Aber das ist immer so, Sport und Schwitzen, ne?
5: Was hat denn ein Student gemacht, wenn es so warm war, gelernt?
6: Man kann auch im Schwimmbad lernen, ja. Außerdem hatte ich dann die Möglichkeit, ich war im Studentenwohnheim, wir hatten einen Garten dazu, da gab es Schatten, da konnte man sich hinsetzen, das war ganz angenehm.
7: Es gab nicht viele Sommertage in den 70ern. Und es gab einen Sommer, den fand ich so toll. Ich glaube, das war 1976. Mit ganz viel Hitze. Schwimmbad im Wald, das fand ich auch schön.
5: Jetzt bin ich aber doch neugierig, wie alt waren Sie denn 76?
7: 16.
5: Und frisch verliebt?
7: Wahrscheinlich.
5: Wenn es der warme Sommer war.
0: Und der Sommer 76 war tatsächlich der heißeste Sommer des 20. Jahrhunderts in ganz Europa. Mit wochenlangen Temperaturen um die 30 Grad. Auch bei uns in Deutschland.

0: 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Eine Künstlerin in den 70ern war ein absolutes Mysterium. Amanda Lear. Sängerin, Malerin, Moderatorin, Schauspielerin, Model. Über Amanda Lear ist im Internet zu lesen. Sie ist geboren am 18. November oder 18. Juni 1939 oder 1941 oder 1946 oder 1950 in Saigon oder Hongkong oder Hanoi. Also absolut ein Mysterium. Und sie hat sich nie die Mühe gemacht, das irgendwie aufzuklären. Warum sollte sie? War damit sehr erfolgreich. Hier ist Amanda Lear und ihr Hit Follow Me.
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1: Hallo, wie geht's? Der große 70er-Tag bei SWR 4 und Sie können jetzt eine heiß begehrte SWR 4-Tasse gewinnen, wenn Sie erraten, um welche Sportart es sich hier handelt.
2: Auf dieser Bahn gibt es 7 Gerätestationen, die dazu angetan sind, sowohl den Leistungssportler als auch den Sonntagssportler zum Schwitzen zu bringen.
1: Ka, das war eine Kampfansage an den Bauchspeck. Die Geräte standen aber nicht im Fitnessstudio, sondern im Wald. Wie hieß denn diese Erfindung der 70er Jahre?
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0: Die Beatles in SWR 4 am 70er Tag. Die 70er, das war ja die Zeit, in der es eine Sportart getrendet, wie man so schön sagt heute. Die fand im Wald statt. Man konnte quasi im Vorübergehen mitmachen. Sehr beliebt, auch an Sonn- und Feiertagen. Und so klang das Ganze.
1: Auf dieser Bahn gibt es 7 Gerätestationen, die dazu angetan sind, sowohl den Leistungssportler als auch den Sonntagssportler zum Schwitzen zu bringen.
0: Oh, zum Schwitzen bringen möchte ich jetzt auch gerne Uli Natzke aus Karlsruhe. Hallo Uli.
2: Ja, hallo Sabine, ich grüße dich.
0: So, mein Lieber, welchen Sport suchen wir denn?
2: Ja, den Fitnesssport auf dem Trimdichfahrt.
0: Trimdichfahrt, sehr gut. Trimdichsport, Trimdichbewegung, alles richtig. Sehr gut. SWR4-Tasse gewonnen, Uli.
2: Jubel, das erste Mal durchgekommen zu euch.
0: So gehört sich das. Wie oft sind Sie damals auf Trimdichtpfaden unterwegs gewesen?
2: Sehr viel. Ich habe damals trainiert auf dem Pfad für Halbmarathon und kleinere Triathlons. Das waren so grob 100 Kilometer in der Woche. Und es war halt immer schön, weil man war in der frischen Luft und man hat viele Leute da getroffen, meistens auch immer die gleichen. So haben sich da Freundschaften entwickelt und das war richtig toll, ja. Es hat richtig Spaß gemacht.
0: Was war so eine Ihrer Lieblingsübungen?
2: Ach, das war eigentlich alles egal. Das Laufen halt auf jeden Fall. Das war eine Rundstrecke von 2,5 Kilometern. Hat man immer genau gewusst, wie weit man schon unterwegs ist. Und das hat man auch gebraucht dann für die Halbmarathon zum Beispiel. Und das andere war dann halt so eine Beigabe, wo man dann hinterher noch gemacht hat, um ein bisschen locker zu werden oder am Anfang, um ein bisschen warm zu werden. Und
0: da waren ja immer diese kleinen blauen Schilder dazwischen, die angegeben haben, ob man ein bisschen gehen darf oder laufen muss. Ich habe mich immer gefreut, wenn dieses Männchen da am Gehen war.
2: Und was man machen muss an den Geräten.
0: Genau, genau. Und was ich gar nicht leiden konnte, war dieses Ding mit diesen Stangen, wo man sich so langhangeln musste. Das hing bei uns furchtbar hoch und ich hatte immer Angst, dass ich ganz tief runterplumpse da.
2: Achso, ne, das ging eigentlich. Das war eigentlich schon für alle Größen gemacht. Ich bin auch nicht der Größte. Und da war das immer sehr angenehm, ja.
0: Ja, super. Also, Uli, dann dermaßen gestählt und jetzt mit einer SWR4-Tasse ausgestattet. Kann ja nur ein richtig schönes Wochenende auf Sie zukommen.
2: Dankeschön. Gestählt nicht mehr so arg, schon eine Weile her, ne?
0: Macht nichts. Man kann ja mal wieder eine Runde drehen, wenn es so ist. Ja,
2: schauen wir mal.
0: Einen schönen Nachmittag jedenfalls. Hier ist der 70er-Tag und das war eben der Trimdichtpfad und Uli ist ihn nicht nur gelaufen, nein, er hat ihn auch erkannt und damit die SWR4-Tasse klargemacht. Hier ist SWR4 mit den Hollies.

Born to be Alive, Patrick Hernandez, ein Held der 70er. Hier ist SWR 4. Wir feiern den 70er-Tag am Donnerstag. Und hier noch Zeit für The OJs und Now That We Found Love.

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1: Ich grüße Sie sehr herzlich. Die 70er Jahre, darum geht's hier heute. Und eben haben wir über die guten alten Trimmlichtpfade gesprochen. Klimmzüge im Wald, schön in der Natur statt im Fitnessstudio. SWR4-Hörer Martin Schulteis aus Perus im Kreis Böblingen hat angerufen. Martin weiß, wo es welche gibt, die noch gut in Schuss sind.
2: Das ist bei Rodesheim. Der ist zwar schon einige Jahre alt, aber recht gut gepflegt mit 10, 15 Hindernisse. Und das sind wir mit der Enkel immer mal wieder. Und in Heimsheim gibt es auch einen neuen Trimmlichtpfad, der recht weitläufig ist. Er ist jetzt seit etwa 2 Jahren eröffnet.
1: Christine Kopp hat sich auch noch gemeldet. Ein Trimmlichtpfad in St. Georgen im Schwarzwald hat sie uns geschrieben. Gibt es bis heute, wird gepflegt und immer noch genutzt. 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

0: Barry White, Can't Get Enough of Your Love. Hier ist SWR 4 mit dem 70er-Tag. Vielleicht haben Sie ja auch Ihre Kindheit in den 70ern verbracht. Mir und meinem Kollegen Andreas Haas ging das jedenfalls so. Und deshalb möchten wir jetzt gerne mal ein paar Heldinnen und Helden unserer Kindheit so beleuchten. Genauer gesagt auf Zeichentrickfilme gucken, Andreas, die wir geliebt haben.
1: Ja, Sabine, und ich denke, da müssen wir einfach mit dieser Serie hier anfangen.
0: Na klar, die Biene Maja.
1: Ja, die Biene Maja. Im September 1976 läuft sie erstmals im Fernsehen. Und nicht nur Maja, auch ihre Freunde wachsen uns doch sofort ans Herz. Flip, der Grashüpfer, und Max, der Regenwurm. Und natürlich Majas bester Freund, der tollpatschige Willi.
2: Du heißt Willi?
3: Ja, ich bin der Willi.
2: Warum sprichst du denn so komisch?
3: Das ist der Stimmbruch, ich bin doch schon 2 Jahre.
1: 52 Folgen lang ist die erste Staffel und hat so viele positive Reaktionen, dass gleich eine zweite geordert wird. Auf die müssen wir dann aber leider 2 Jahre warten. Aber die Zeit wird ja unter anderem durch ein weiteres starkes Mädchen überbrückt.
0: Oh, und ich ahne, wen du damit meinst. Es kann nur die schöne Maid sein, die in den Bergen bei ihrem Opa wohnt. Die Heidi.
4: Heidi, schön.
1: Auch hier wieder 52 Folgen und genau wie bei Maja in japanischen Zeichentrickstudios entstanden. Wir verfolgen da ja die Geschichte des 5-jährigen Waisenkindes Heidi, das bei ihrem Großvater, dem Almöhi, in den Schweizer Alpen leben soll. Dort freundet sie sich ja mit dem Geißenpeter an, muss dann aber zurück zu ihrer Tante nach Frankfurt, zu dieser strengen Haushälterin.
0: Dem Fräulein Rottenmeier.
1: Genau, richtig. Aber weißt du denn auch, wer damals den Geißenpeter gesprochen hat?
0: Nee, keine Ahnung.
1: Da war ich auch erstaunt. Tommy Orner, also noch bevor er Tim Thaler wird und sein Lächeln verkauft. Und so klang das damals.
5: Die schönste ist Schnucki.
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0: Hätte ich so nicht erkannt.
1: Ja, ich wusste es auch nicht, aber es ist ja auch manchmal nicht so einfach. Beispielsweise, wenn eine Frau die Synchronstimme einer männlichen, hölzernen Puppe ist. So ist es nämlich bei Pinocchio. Der wird ja von Geppetto geschnitzt und dann von Fuchs und Straßenkater übers Ohr gehauen.
7: Möchtest du nicht mitkommen, Pinocchio? Wir gehen wohin, wo es furchtbar interessant ist.
8: Ja, geradezu fürchterlich interessant.
9: So können wir da vielleicht mitkommen, hm?
0: Oh, fies.
7: Aber natürlich, es ist gleich da in dem Wald.
1: So waren sie damals, stehlen ihm sein Gold, aber am Ende geht natürlich alles gut aus. Und nach Pinocchio ist dann im September 1979 endlich Zeit für die zweite Staffel von Biene Maja.
0: Und so schließt sich dann der Kreis Zeichentrickfilme in den 70er Jahren. Da haben sich damals nicht nur Kinder drüber gefreut, sondern auch Eltern, deren Kinder sich drüber gefreut haben und dann wenigstens mal für eine Dreiviertelstunde aufgeräumt waren. Hier ist SWR 4 am 70er-Tag mit Billy Joe und Piano Man.

Der 70er Tag in SWR4 macht vielen Hörerinnen und Hörern so richtig Spaß. Zum Beispiel Karin aus Calw hat geschrieben, tolles Programm heute, hab seit heute Morgen meinen Lieblingssender an, ein Lied so toll wie das andere. Und dann hat Karin noch ein Foto mitgeschickt von sich in den 70er Jahren im Berliner Zoo. Der Sonnenbrille nach muss so schönes Wetter gewesen sein, Karin. Hier ist SWR4 am Donnerstag und das hier sind Exile und You Thrill Me.

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1: Ich grüße Sie sehr herzlich am großen 70er-Tag bei SWR 4. Wir spielen die schönsten Hits aus dem Jahrzehnt. Und eine der erfolgreichsten Bands dieser Zeit war Boney M. Brown girl in the ring. Boney M. Frank Farian war Kopf und Erfinder von Boney M., aber er war nicht immer Musikproduzent. Sie können eine begehrte SWR4-Tasse gewinnen, wenn Sie wissen, was Frank Farian gelernt hat, bevor er sich an die Regler setzte im Studio. Welchen Beruf hat Frank Farian ausgeübt, bevor er ins Musikbusiness eingestiegen ist?
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Oliver Onions waren das eben, mitreißende, um nicht zu sagen fetzige Musik aus den 70ern. Die Zeit, in der auch Boney M. ganz groß rausgekommen ist.

0: Musik von Boney M. indirekt, denn es geht um den Produzenten von Boney M. Um den dreht sich jetzt alles. Stefan Simon aus Hermeskeil, hallo.
1: Hallo, schönen guten Tag.
0: Also, der Macher von Boney M., Frank Farian, war nicht immer Musikproduzent. Was hat der ursprünglich gelernt?
1: Er hat gelernt Koch und wenn mich nicht alles täuscht, sogar einen Krebenmacher in Luxemburg.
0: Koch ist richtig. Frank Farian, aufgewachsen in Kirn und hat in Saarbrücken seine Lehre gemacht.
1: Ja.
0: Und dann ist er auch noch nach Lindau gegangen und hat am Bodensee gearbeitet.
1: Wahnsinn. Okay.
0: Der ist richtig rumgekommen.
1: Ich war der Meinung, ich hätte mal was gelesen von Luxemburg.
0: Och, der ist bestimmt gut rumgekommen in der Welt. Also ich hätte es gar nicht gewusst. Stefan, von daher sind Sie ganz weit vorne und haben sich die SWR4-Tasse gesichert.
1: Ja, aber du!
0: Stefan, wenn man Sie mit 20 vor die Wahl gestellt hätte, wären Sie dann lieber Koch geworden oder Musikproduzent?
1: Da ich selbst Musik mache, war mein Berufswunsch eigentlich irgendwann mal tatsächlich Koch gewesen.
0: Ja.
1: Und ich bin aber im ganz anderen Metier gelandet. Ich fahre in der mobilen Altenpflege und betreue jetzt meine Patienten unter anderem musikalisch.
0: Das ist ja stark. Wie bringen Sie den Patienten Musik nahe?
1: Ich habe immer eine Ukulele, immer eine Triola und immer eine Mundharmonika dabei.
0: Ach, das ist ja sensationell. Wie schön. Ja. Und das ist auch so ein bisschen, um Erinnerungen zu wecken und so Wohlbefinden einfach zu unterstützen.
1: Genau.
0: Stefan, klasse. Wann ist Ihr nächster Einsatz?
1: Ich bin gerade dabei.
0: Wir lenken Sie von der Arbeit ab. Ich merke das schon. Stefan, dann weiter einen schönen Arbeitstag. Sie bringen Freude ins Herz und ins Haus. Und wir schicken Ihnen die SWR4-Tasse. Boney M. hören wir jetzt mit Brown Girl in the Ring. Hier ist SWR4.

Let Your Love Flow, die Bellamy Brothers hier in SWR 4. Mal ganz ehrlich, wie oft haben Sie in den vergangenen Wochen an der Tankstelle drüber nachgedacht, jetzt lasse ich das Auto aber wirklich mal einfach stehen? Zu Fuß gehen, statt so viel Geld an der Tanke auszugeben. Die Idee ist tatsächlich nicht neu, sondern wurde in den 70er Jahren schon praktiziert. Was sag ich, die wurde staatlich angeordnet. Damals wie heute herrschte eine Ölkrise und weil der Sprit knapp wurde, bekamen alle zu Fuß gehen angeordnet. Das nannte man dann Sonntagsfahrverbot. In der Folge leere Autobahnen, leere Straßen. An vier Sonntagen im Jahr 1973 war das, da durften private Autos nicht bewegt werden. Übrigens, die Spritpreise damals waren um 15 Pfennig gestiegen. Diesel kostete 69 Pfennig und Super 76 Pfennig pro Liter. Das waren 39 Cent, 0,39 Euro. Ja, schon gut. Wir heulen leise.

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1: Wir feiern die Classics der 70er Jahre und Sabine aus Ginsheim feiert mit. Und wie? Sie schreibt ins Studio, ich bin heute am Putzen und höre sogar beim Staubsaugen. Handy im Gürtel umgebunden. Ich bin 1968 geboren. Das sind heute genau die Lieder, mit denen ich aufgewachsen bin. Einfach herrlich. Ja, Sabine, herrlich machen wir glatt weiter. Daniel Boone und Beautiful Sunday. Und jetzt Harpo mit Movistar.
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0: Wir feiern die 70er heute am 70er-Tag in SWR 4, eben Sexy-Eyes von Dr. Hook. Ganz geschmeidige Nummer für alle, die damals verliebt waren und sich tief in die Augen gucken wollten. War sehr elegant, sehr schön möglich. Viele von uns waren ja damals permanent verknallt und manche auch richtig verknallt bzw. sehr angetan von der Band ABBA. Jeder hatte da so seine Favoriten.
1: Der Björn, der war, glaube ich, der beste Musiker von den beiden.
2: Die Agita, weil die singt sehr gut, ist immer gut drauf gewesen. Sie hat halt super schöne Stimme.
3: Den Pianisten, der war mir immer sympathisch. Der hat halt schon diese ganzen Arrangements gemacht zum Beispiel. Das, viele Ideen kamen dann wahrscheinlich doch von ihm, von der musikalischen Stilrichtung. Ne?
4: Die Annifried war die Blonde. Oder war das die Agneta? Blonde hat mir sehr gut gefallen. Ich glaube, dass das ein sehr ehrlicher Mensch war, dass sie sich da am treuesten geblieben ist.
5: Der Björn, weil ich selbst Mann bin.
6: Die Blonde, weil ich blond war.
0: Aber schon sehr cool, die vier aus Schweden. Die haben schon die 70er bestimmt, musikalisch. Hier haben wir sie jetzt in SWR 4. Does Your Mother Know? Aber aus dem Jahr 1979.

0: SWR4 am großen 70er-Tag, da helfen wir mal eben bei der Entscheidung, welches Eis wir kaufen. Es gibt ja gefühlt 1000 Sorten. In den 70ern war das viel, viel übersichtlicher und einfacher. Es gab im Wesentlichen Vanille, Schokolade, Nuss, wenn es hochkommt noch Malaga oder Erdbeer. Aber dann kam das Spaghetti-Eis. Darüber, wer es erfunden hat, es gibt keinen Beweis. Eliano aus Neuss hat gesagt, er war's. Und Dario aus Mannheim hat gesagt, er war's. Sicher ist nur Vanilleeis durch eine Spätzlepresse gedrückt, Erdbeersoße drauf und weiße Schokolade. Bis heute ein wahnsinniger Genuss. Das war ein Eroberungszug durch ganz Deutschland in den 70ern, als das Spaghetti-Eis kam.
1: Yesterday.

0: Guthrie, City of New Orleans, hier am 70er Tag in SWR 4. Ja, damals in den 70ern, Kinder saßen gebannt vor den Fernsehern, wenn die Sesamstraße lief mit den beiden Hauptfiguren, Ernie und Bert.
1: Bist du noch wach, Bert?
2: Ernie, was ist los?
1: Weißt du, Bert, ich kann nicht einschlafen. Ich denke ständig über was nach, was ich dich fragen wollte.
2: Oh, Ernie, was, Ernie?
0: Was, Ernie? Ich frage jetzt aber was, Petra? Hallo, Petra Bosel aus Böhl-Egeheim.
3: Hallo.
0: Petra, das waren eben Ernie und Bert aus der Sesamstraße. Da gab es in der Zeit aber noch eine andere beliebte Kindersendung, und zwar die Sendung mit der Maus. Und jetzt wüssten wir gern von Ihnen, was war zuerst im Fernsehen zu sehen, die Maus oder die Sesamstraße?
3: Die Maus.
0: Ah, das ist richtig!
3: Die Maus war 1971 und die Sesamstraße ist, glaube ich, 2 oder 3 Jahre später erst dazugekommen.
0: 2 Jahre später! Och, klasse, Petra, großartig. Sie haben gewonnen, die SWR4-Tasse ist ihre.
3: Super! Toll!
0: Die Fernsehsendungen in den 70ern, was haben Sie sich gerne reingezogen?
3: Ach, ich habe die Maus eigentlich immer gern geguckt. Teilweise läuft sie ja heute noch und ja, da sitzen wir auch mit den Kindern oder teilweise auch mit den Enkelkindern noch davor, weil die immer so tolle Themen haben, die auch heute noch interessant sind und auch hilfreich sein können.
0: Auf jeden Fall. Ich habe gerne die Rappelkiste geguckt mit Ratz und Rübe, aber das war, glaube ich, nur ein ganz kurzes Intermezzo.
3: Das war auch cool, ja. Die Rappelkiste.
0: Und Robby Tobby und das Flievertüt.
3: Ja, das war aber nicht so meins.
0: Ich weiß immer gar nicht, wo das dann hängen bleibt, dass man das noch so abrufen kann nach 50 Jahren.
3: Das ja, ist echt Wahnsinn.
0: Unfassbar. Was gucken Sie heute gerne? Was ist sowas, was Sie vor den Fernseher locken kann?
3: Das ist vielschichtig eigentlich. Ich habe gerade zum Kollegen gesagt, wegen Sesamstraße gestern Abend war beim Promi-Backen sogar der Kermit, das Krümelmonster mit dabei.
0: Das Krümelmonster war beim Promi-Backen.
3: Das war richtig lustig gewesen. Das war richtig cool, ja.
0: Sehr schön. Ja,
3: es gibt verschiedene Sendungen, wo mich immer mal wieder an den Fernseher locken. Da bin ich ganz offen.
0: Das Wetter spielt jedenfalls mit. Bei den aktuellen Werten und dem aktuellen Regen kann man sich ja nur vor die Glotze setzen. Petra, nochmal Glückwunsch zum Tassengewinn. Das war erst die Maus und dann kam Ernie und Bert mit der Sesamstraße und Krümelmonster.

Supertramp in SWR 4. Ja, eben hat sich noch Marion gemeldet, die auch noch an Kindersendungen aus den 70ern denken musste. Zum Beispiel auf das feuerrote Spielmobil kam und auf Violetta die Fernsehmaus. Wie schön. Mein Name ist Sabine Gronau. Ich wünsche Ihnen einen schönen Tag noch. Tschüss.

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1: Ich grüße Sie sehr herzlich. Bis 23 Uhr gibt es heute den 70er-Tag bei uns. Ihre Erinnerungen an die 70er und natürlich feiern wir die Musik der 70er. Leoba aus Lörrach macht das auch. Leoba, wie finden Sie den 70er-Tag bei SWR 4?
2: Sehr schön, sehr schön. Man wird zurückerinnert an die Kindheit und Jugendzeit auch. Man war viel draußen, man hat sich auf dem Dorfplatz mit den Freunden getroffen und ja, es war einfach eine einfache Zeit und wie gesagt, man war viel draußen, ja, hat die Natur genossen.
1: So ist es. Es war einfach einfacher, gefühlt. Mit dieser Leichtigkeit machen wir jetzt weiter. Hier sind die Dire Straits mit Sultans of Swing.
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0: Brothers und Satin Sheets hier in SWR 4. Der 70er-Tag in SWR 4. Jo, Anfang der 70er hatte noch nicht jeder in Deutschland einen Farbfernseher, aber mit dem Auto. Da waren wir ganz weit vorn. Mit dem Auto über den Brenner nach Italien. Das Sehnsuchtsziel der Deutschen. Auf einmal ganz nah. Papa am Steuer, Mama als Beifahrerin und Kartenhalterin. Die Kinder hinten auf der Rückbank, natürlich nicht angeschnallt. Gurtpflicht gab es ja erst noch nicht. Und was habt ihr damals gehört während der Fahrt? SWR4-Reporterin Sina Weber hat sich in Kaiserslautern umgehört.
1: Also diese 70er Kultbands, Smokey, Sweet, bisschen Hardrock noch, Led Zeppelin und solche Geschichten. Und Kassetten natürlich, selbst jetzt aufgenommene. Teilweise von Schallplatten überspielt, teilweise auch vom Radio aufgenommen. Das waren so die gängigen Medien damals.
2: Also auf jeden Fall war es Radio an, wenn die Eltern es angeschaltet haben. Und dann wurde gehört, was da gerade lief. Ne? Aktuelle Charts, würde ich sagen. Hanni und Nanni, 5 Freunde, TKKG, alles durchgehört. Das nehmen wir auch im Auto, klar, bei den längeren Strecken.
0: Ja, wir haben manchmal tatsächlich auch gesungen und wir Kinder haben gezankt. Am Unterarm die Haut gegengleich verdrehen, bis es so richtig bitzelt und bis Mama eingegriffen hat, weil einer geheult hat. Der 70er-Tag bei SWR 4 mit ganz viel Nostalgie und im schönsten Musikmix aus einem Jahrzehnt. Jetzt ein Classic-Hit von Neil Diamond, September Morn.
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0: 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Wir feiern die 70er hier in SWR 4. Was hatten in den 70ern Franz Beckenbauer, Gerd Müller und Paul Breitner gemeinsam? Ja, die konnten gut Fußball spielen, klar, die sind ja auch zusammen Weltmeister geworden 1974, aber die standen auf Koteletten, also diese seitlichen Haarstreifen, die bis über die Ohren gingen. Die Männer trugen in den 70ern auch gern die Haare lang und wenn es sein musste, mit Dauerwelle, so wie die Frauen. Waltraud Falkenstein aus dem Friseursalon Bauer in Mainz ist schon lange im Ruhestand, aber Waltraud erinnert sich noch ganz genau an die 70er.
1: Es wurde eingelegt auf dicke Wickeln, man brauchte ja Volumen. Es wurde toupiert, das waren Zeiten, in denen das Haarspray Konjunktur hatte. Es musste wild sein, es musste was darstellen. Und wenn man das Volumen nicht hatte, wurde eben nachgearbeitet mit Haarteilen.
0: Tja, gewickelt, toupiert und viel Haarspray. Damals sind viele Frauen einmal die Woche zum Friseur gegangen, obwohl das nicht super günstig war. Dauerwelle kostete 1972 im Westen Deutschlands auch schon zwischen 20 und 50 Mark. In der DDR hingegen 7,65 Mark. Die 70er. Ein Traum für alle Friseurinnen und Friseure. Die hatten ordentlich was zu tun. Und ein Traum in musikalischer Hinsicht natürlich auch. Hier sind die Eagles und Hotel California. Ein 70er Tag hier in SWR 4.

0: Hotel California.
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0: Ich grüße Sie sehr herzlich. Der 70er Tag in SWR 4. Es ist mal wieder Zeit für ein kleines Spiel. Es geht um eine SWR 4 Tasse und es geht um diese legendäre Fernsehsendung.
2: Überholen ist zwar ein häufiges Fahrmanöver, aber auch eines der schwierigsten und unfallträchtigsten, da es Erfahrung und Augenmaß voraussetzt. Dazu kommt, dass auch die Leistung des eigenen Fahrzeugs einkalkuliert werden muss. Und da hat sich schon so mancher verschätzt.
0: Das ist der Sound der 70er. Wie hieß denn diese Fernsehsendung, die uns alle zu besseren Autofahren machen wollte?
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0: Yvonne Elliman, If I Can't Have You, hier in SWR4. Wir feiern den 70er-Tag und jetzt geht's um eine Fernsehsendung, die vor allem in den 70er-Jahren sehr beliebt war.
1: Überholen ist zwar...

0: ein häufiges Fahrmanöver, aber auch eines der schwierigsten und unfallträchtigsten, da es Erfahrung und Augenmaß voraussetzt. Dazu kommt, dass auch die Leistung des eigenen Fahrzeugs einkalkuliert werden muss. Und da hat sich schon so mancher verschätzt.
1: Oh, so mancher hat sich verschätzt. Ich hoffe, Klaus Matz aus Anweiler in der Pfalz verschätzt sich jetzt nicht. Hallo Klaus.
2: Hallo.
1: Wie hieß denn diese Sendung?
2: Das war der siebte Sinn.
1: Und das ist richtig, der siebte Sinn. Sie haben die SWR4-Tasse gewonnen. Sehr gut. Der siebte Sinn, 1969 tatsächlich zum ersten Mal ausgestrahlt, hat ein Millionenpublikum erreicht in den 70ern. Haben Sie es auch manchmal gesehen?
2: Ich habe sehr oft aufgeschaut. Ich habe meinen Führerschein 1976 gemacht. Ja.
1: 76 der Führerschein.
2: Ja.
1: Cool. Und hat der siebte Sinn Sie zu einem besseren Autofahrer gemacht?
2: Weiß man nicht, ne? Kann man nicht so sagen. Aber zumindest, man passt halt besser auf vielleicht.
1: Wie ist denn Ihre Unfallstatistik so über die Jahre gesehen?
2: Sehr gut, würde ich sagen. Ich habe zwei Unfälle gehabt, aber relativ glimpflich alle.
1: Ach, dann geht das ja. Ich weiß noch legendär einmal diese Folge 1975, die Frau am Steuer, fand ich nicht so super.
2: Meine Frau hat auch einen Führerschein.
1: Ja.
2: Und könnte mir es auch nicht vorstellen, Frau ohne Führerschein.
1: Nee, das wäre ja richtig blöd. Klaus, dann wünsche ich Ihnen heute noch einen schönen Feiertag. Viel Spaß mit der SWR4-Tasse. Hier ist SWR 4 am 70er Tag. Bonnie Tyler und Lost in France.

Barry White und Let the Music Play hier am 70er Tag in SWR 4. Ralf Newe aus Schauernheim hat sich gemeldet zum Thema Mofa in den 70ern. Schreibt er, um die langen, weil langsamen Fahrten unterhaltsamer zu gestalten, habe ich mir damals zwei kleine Lautsprecher aus ausgeschlachteten Taschenradios rechts und links in den Helm gebastelt. Diese dann über eine Kopfhörerbuchse mit einem Taschenradio in meiner Parkertasche verbunden und schon hatte ich unterwegs Musik. Ehrlicherweise muss ich ergänzen, es war oft mehr Gerausche. Jedoch der Spaß am Basteln war es wert. Ralf, da waren Sie Ihrer Zeit aber sowas von voraus. Das war ja noch lange vor dem Walkman. Hier ist der 70er Tag in der SWR 4. David Dundas, untrennbar mit den 70ern verbunden. Another funny honeymoon.

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1: Ich grüße Sie sehr herzlich. Unser Feiertag ist der 70er-Tag hier in SWR 4. Die 70er für mich war das eine Zeit, in der samstags immer Schulunterricht war und nachmittags gab es ein Spiel mit der Handballmannschaft. Wie waren Ihre 70er? Lassen Sie es uns gern wissen über swr4.de. Hier geht's weiter mit den nächsten 70s Classics, KC and the Sunshine Band, Please Don't Go. Und jetzt Albert Hammond, The Free Electric Band.
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0: American Pie Part 1, Don McLean hier in SWR 4. Der 70er-Tag in SWR 4. Sie werden sich erinnern, in den 70ern grassierte eine sehr schlimme Krankheit. Extrem ansteckend. Das Disco-Fieber. Wer einmal infiziert war, für den war alles zu spät. Der musste bei jeder Gelegenheit tanzen, hopsen und sich austoben. Auch die Tanzschulen haben sich damals drauf eingestellt. In Mainz gab es plötzlich den Disco-Boden. Und was war der letzte Schrei? Der Bump. SWR4-Reporterin Antje Dietrich, die selbst viele Jahre am Disco-Fieber litt, war in der Mainzer Tanzschule Viljo Senza und hat sich mit Inhaberin Tina und der tanzbegeisterten Hanne daran erinnert, wie das ging mit dem Bump.
1: Bumpen ist, sich irgendwie am Körper mit der Hüfte oder mit dem Ellbogen berühren. Also kurz anstoßen. Etwas kräftiger, so aus dem Hüftschwung heraus.
2: Okay, wir probieren das jetzt mal. Der Rhythmus war so. Lady Bump, Lady Bump, oh, oh. Und Bump. Und wo wird gebumpt?
3: Man konnte auch so zweimal hintereinander, zack, okay. Und zack.
2: Autsch.
3: Nach hinten, ups. Es geht auch mit dem Bobbes. Also mit dem Bobbes wurde auch gebumpt. Ja, ja, nicht nur mit der Hüfte.
2: Durfte jeder bei jedem mal bumpen?
3: Also jeder durfte bei jedem bumpen. Männlein mit Männlein, Frauen mit Frauen. Jeder, wie er wollte. Es wurde sogar in der Reihe wurde sich aufgestellt und dann wurde so hin und her gebumpt, wie so eine Bump-Polonaise. Oder es wurde auch doppelt. Also so zweimal rechts und zweimal links und links.
4: Wir haben da köstlich dabei gelacht und uns amüsiert. Vor allen Dingen bei den ersten Versuchen gingen ja die Bumps oft ins Leere. Weil vielleicht der andere Partner auch gerade ausgeholt hat. Dann können Sie sich ja vorstellen, was das für ein Gelächter war.
3: In den 70ern war ja viel soziale Freiheit und so wurde das nicht mehr ganz so spießig, wie man noch in den 50er, 60er Jahren getanzt hat, sondern plötzlich war es ein bisschen freizügiger und da hat der Bump viel dazu beigetragen.
1: Es war ja alles progressiver geworden. Man ging nicht mehr mit Kleidchen und Röckchen in die Tanzstunde, man trug Schlaghosen, enge Oberteile.
3: Wie bei John Travolta's Saturday Night Fever gab es diesen Disco-Boden bei uns in der Tanzschule, da konnte man natürlich noch viel besser bumpen. Disco-Boden ist ein Boden, der leuchtet. Also der ist von unserem Blitzerlicht aus Glas, Kunststoff durchsichtiger und dann war da unten drunter Glitzerlicht und meine Mutter hatte sogar Glitzerschuhe gehabt. Da war eine Batterie drin und die hat dann geleuchtet zur Musik.
4: Dann hat man gesagt, huhu, jetzt geht's los, jetzt toben wir uns mal aus.
0: Oh du meine Güte, und ich würde sagen, jetzt erinnern wir uns schön an die 70er und bumpen mal eine Runde zusammen. 3:33 Zeit, die Hüfte zu schwingen und den Bobbes mit dazu. Hier ist Lady Bump von Penny.

Hier ist SWR4. Hannelore Groß hat sich per WhatsApp bei uns gemeldet. Unterwegs in den Urlaub sind wir total begeistert vom 70er-Tag, schreibt Hannelore. Vielen Dank dafür und liebe Grüße. Fühle mich gerade wie ein Teenie. Ja, wie ein Teenie beim sehr geschmeidigen Tanz zu George McRae's Hit Rock Your Baby.

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1: Ich grüße sehr herzlich, der 70er-Tag in SWR 4. Der Frühling dieses Jahr war ja bisher abwechslungsreich, nass und dann wieder heiß und gerade wieder unbeständig. Wie wohl der Sommer 2026 wird, noch wissen wir es nicht. Aber der Sommer 76, vor genau 50 Jahren, der ist in Erinnerung geblieben.
2: Es gab nicht viele Sommertage in den 70ern. Daran kann ich mich erinnern. Und es gab einen Sommer, den fand ich so toll. Ich glaube, das war 1976. Mit ganz viel Hitze. Schwimmbad im Wald. Daran kann ich mich erinnern.
1: Oh, 76 ins Schwimmbad. Heute wahrscheinlich eher nicht. Fragen wir mal genau unseren SWR4-Wetterexperten dazu. Hier nach drei Hits.
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Da konnten wir in den 70ern nur von träumen, zum International Airport von LA zu fliegen. Das konnte sich ja kein Mensch leisten damals. Hier ist der 70er-Tag in SWR 4. Die hier gehören unbedingt da rein. ELO, Electric Light Orchestra, hier in SWR 4.

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1: Ich grüße Sie sehr herzlich zum 70er Around the Clock, bis 23 Uhr genauer gesagt. Und auch Ihre Erinnerung an das Kulturjahrzehnt wollen wir gerne hören. Ola Herrmann, zum Beispiel aus dem oberen Vilstal, hat nur schöne Erinnerungen.
2: Die 70er waren einfach von A bis Z oder von 0 bis 100 schön. Ich habe einen Freund kennengelernt im Ulmer Ruderclub. Ich habe Abitur gemacht. Ich habe dann geheiratet während des Studiums, damit ich nicht als Lehrerin irgendwo hinversetzt werde, sondern bei meinem Mann bleiben durfte. Ich habe in diesem Jahrzehnt meine Kinder bekommen und wir haben ein Haus gebaut hier im oberen Vilstal. Herz, was willst du mehr?
1: Ja, wie schön, Herz, was willst du mehr? Oh, ich hätte da noch was für Ulla. Wie wär's mit Hot Chocolate? So you win again. Freudensprünge fürs Herz.
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0: Fleetwood Mac, Go Your Own Way. Der große 70er-Tag bei SWR 4 an frohen Leichnam. Also wenn wir mal ganz ehrlich sind, müssen wir ehrlich sein. Und dann waren das auch keine ganz einfachen Zeiten in den 70ern. Man denke nur an die Weltwirtschaft, die war damals schwer in der Krise. Ölkrise, autofreie Sonntage. Dann die atomare Aufrüstung zwischen Ost und West. Und in Deutschland sorgte die Rote Armee-Fraktion für Angst und Schrecken. Die Menschen sehnten sich also nach Unterhaltung. Und dafür sorgten Komiker wie Didi Hallervorden zum Beispiel oder ein schräger Ostfriese namens Otto Walkes. Und den hören wir jetzt aus dem Jahr 1975. Otto und das Märchen von Susi Sorglos.
1: Susi Sorglos sitzt zu Hause und föhnt ihr Haar. Schabadu und Schabada. Und ihr Mann arbeitet bei VW in Wolfsburg am Fließband. Und er ist so recht glücklich darüber, dass er bei VW am Fließband arbeiten darf. Denn er weiß, jeder vierte in der Bundesrepublik hergestellte Volkswagen ist ein Auto. Und das ist schön. Denn mittlerweile gibt es verbesserte, humane, menschliche Arbeitsbedingungen am Fließband. Es gibt bunte Schraubenzieher. Und darüber freut sich Susi Sorglos. Und sitzt jetzt zu Hause und föhnt ihr Haar mit einem Föhn. Und wie sie so dröhnt und föhnt, da sagt plötzlich jemand:
2: Hallo. Hallo, Susi.
1: Hey, sagt Susi sorglos. Hey, wer spricht denn da?
2: Ich.
1: Wer ist ich?
2: Dein Föhn.
1: Mein Föhn kann sprechen?
2: Du Susi.
1: Ja?
2: Ich liebe dein goldenes Haar. Ja, ja.
1: Wie schön du das sagst, mein lieber Föhn. Und Susi sorglos streicht sich durch ihr goldenes Haar.
2: Du Susi.
1: Ja, Föhni?
2: Kannst du mir einen Gefallen tun?
1: Selbstverständlich.
2: Bitte küss mich. Ich bin ein verzauberter Königssohn. Und wenn du mich küsst, werde ich mich wieder in einen Königssohn zurückverwandeln.
1: Wenn's weiter nichts ist, sagt Susi sorglos und küsst den Föhn, dass es nur so eine Freude ist. Und auf einmal hat Susi sorglos einen Rasierapparat in der Hand.

Hier kommen gerade liebe Grüße von Dennis und Christine aus Katzenbach-Hütchenhausen. Die beiden hören schon den ganzen Tag SWR 4 und schreiben, wir sind begeistert vom 70er Tag. Wir, mein Mann und ich, sind eigentlich Kinder der 80er. Aber wir sind heute am Streichen und mit der Musik macht's doch irgendwie Spaß. Dennis, Christine, ihr könnt ja nichts dafür, dass ihr ein bisschen später dran wart. Umso mehr jetzt richtigen Schwung für Pinsel und Rolle. Hier sind Lynyrd Skynyrd, 70er-Hit, Sweet Home Alabama in SWR 4.

0: Wind and Fire und Fantasy. Hier ist SWR 4 am 70er Tag und jetzt spielen wir um die SWR 4 Tasse. Die grüne Tasse, die es nicht zu kaufen gibt, die kann man nur gewinnen. Und das möchte jetzt tun Dominik Reis aus Wolfstein im Kreis Kusel. Dominik, ich grüße Sie.
1: Ja, grüße Sie, Frau Kronau. Guten Tag, hallo.
0: So, wir haben gefragt, wie heißt denn der kleine Droide, der so schön gepfiffen hat hier in Krieg der Sterne?
1: Tatsächlich habe ich die Stimme von R2-D2 gleich erkannt.
0: Ah, großartig. Da sind Sie ja genauso schlau wie C3PO, der ihn immer übersetzt hat.
1: Genau.
0: Sehr schön. R2-D2, ein intelligenter und mutiger Droide, der am im Raumschiff mitgefahren ist, mitgeflogen ist und der aber nur Pfeiftöne von sich geben konnte. Haben Sie damals Krieg der Sterne auch so gefeiert?
1: Ich habe die Filme alle gesehen. R2-D2 spielt ja unter anderem eine große Hauptrolle und hat Botschaften übermittelt an Prinzessin Leia. Und das ist einfach Kult.
0: Genau, und dann das Empire schlägt zurück und schließlich Rückkehr der Jedi-Ritter. So handgemacht.
1: Geniale Filme. Ja.
0: Geniale Filme. Könnten wir mal wieder gucken. Ja. Was machen Sie heute, außer Filme gucken eventuell?
1: Ach, nach der Arbeit werde ich mich ein bisschen auf der Terrasse entspannen.
0: Was haben Sie gearbeitet?
1: Ich habe im Schwimmbad gearbeitet. Ich bin dort Bademeister.
0: War da was los heute?
1: Ja, tatsächlich ist im Schwimmbad immer bei uns was los, ja.
0: Schön. Also, alle gesund und munter geblieben. Sie haben gut auf alle aufgepasst, Dominik. Dann wünsche ich jetzt einen wunderschönen, entspannten Nachmittag und viel Spaß mit unserer SWR4-Tasse. R2-D2 war die richtige Antwort. Hier ist SWR4 am 70er Tag mit Sniffin' the Tears, Driver's Seat.

Ich dachte ganz lange, der heißt That's the Way, aber der Song heißt tatsächlich Concrete and Clay von Randy Edelman. Hier am 70er Tag in SWR 4. Jetzt mit Al Stewart on the Border.

0: Christina, wie ist der 70er-Tag?
1: Einfach spitzenmäßig. Ich bin ein Teenager der 70er Jahre mit allem drum und dran. Mit Disco, ganz viel Disco. Dann habe ich, war ich der erste Fan von Sweet, von ABBA und so weiter. Dann Tanzkurs, der von der Schule noch organisiert wurde. Einfach super. Da habe ich übrigens meinen Mann kennengelernt, mit dem ich jetzt schon 43 Jahre verheiratet bin. Und die Disco war toll und eben die Klamotten waren schön und einfach die Jugend, gigantisch.
0: Na, dann jetzt mal zurück in die Jugend mit den Rubettes und Sugar Baby Love.
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0: Good Times von Schick hier in SWR 4. Hallo am 70er-Jahre-Tag. Kann es sein, dass die 70er über immer Sommer war? Außer in diesem einen Winter, wo der Schnee bis zum Oberschenkel ging? Nee, ganz im Ernst. Was gehörte in den 70ern für Sie zu einem schönen Sommertag dazu? SWR 4-Reporter Golo Schlenk hat sich mal in Mainz umgehört.
1: Folgendes. Auf gut Deutsch gesagt, wir waren dann zu Hause, meistens zu Hause geblieben, haben es dann eben dann ein bisschen schön gemacht und haben gegrillt.
2: Jetzt haben wir mal, da sind wir ins Schwimmbad gegangen, da haben wir uns einen schönen Tag gemacht, haben Eis gegessen und haben sich ehrlicherweise keine Gedanken darüber gemacht, ob das eine Klimakatastrophe sein könnte.
3: Bei uns war nur Vanilleschokolade und Stracciatella, das war angesagt. Und ich weiß, als Kind, da habe ich dann immer ein Bällchen gekriegt für 10 Pfennige.
4: Da fällt mir spontanes Tennisspielen ein.
5: Oh, Tennisspielen?
4: Ja.
5: Auf roter Asche, also wo es dann auch so richtig hochgestaubt ist.
4: Und richtig heiß, ja. Aber das ist nun mal so, Sport und Schwitzen, ne?
5: Was hat denn ein Student gemacht, wenn es so warm war, gelernt?
6: Man kann auch im Schwimmbad lernen, ja. Außerdem hatte ich dann die Möglichkeit, ich war im Studentenwohnheim, wir hatten einen Garten dazu, da gab es Schatten, da konnte man sich hinsetzen, das war ganz angenehm.
7: Es gab nicht viele Sommertage in den 70ern. Und es gab einen Sommer, den fand ich so toll. Ich glaube, das war 1976. Mit ganz viel Hitze. Schwimmbad im Wald, das fand ich auch schön.
5: Jetzt bin ich aber doch neugierig, wie alt waren Sie denn 76?
7: 16.
5: Und frisch verliebt?
7: Wahrscheinlich.
5: Wenn es der warme Sommer war.
0: Und der Sommer 76 war tatsächlich der heißeste Sommer des 20. Jahrhunderts in ganz Europa. Mit wochenlangen Temperaturen um die 30 Grad, auch bei uns in Deutschland. Hier ist SWR 4. Wir zelebrieren den 70er-Tag. Jetzt mit Show Waddy Waddy. Under the Moon of Love.

In SWR 4. Eine Künstlerin in den 70ern war ein absolutes Mysterium. Amanda Lear. Sängerin, Malerin, Moderatorin, Schauspielerin, Model. Über Amanda Lear ist im Internet zu lesen. Sie ist geboren am 18. November oder 18. Juni 1939 oder 1941 oder 1946 oder 1950 in Saigon oder Hongkong oder Hanoi. Also absolut ein Mysterium. Und sie hat sich nie die Mühe gemacht, das irgendwie aufzuklären. Warum sollte sie? War damit sehr erfolgreich. Hier ist Amanda Lear und ihr Hit Follow Me.

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1: Hallo, wie geht's? Der große 70er-Tag bei SWR 4. Und Sie können jetzt eine heiß begehrte SWR 4-Tasse gewinnen, wenn Sie erraten, um welche Sportart es sich hier handelt.
2: Auf dieser Bahn gibt es 7 Gerätestationen, die dazu angetan sind, sowohl den Leistungssportler als auch den Sonntagssportler zum Schwitzen zu bringen.
1: Ha, das war eine Kampfansage an den Bauchspeck. Die Geräte standen aber nicht im Fitnessstudio, sondern im Wald. Wie hieß denn diese Erfindung der 70er Jahre?

0: Die Beatles in SWR 4 am 70er Tag. Die 70er, das war ja die Zeit, in der es eine Sportart getrendet, wie man so schön sagt heute. Die fand im Wald statt. Man konnte quasi im Vorübergehen mitmachen. Sehr beliebt, auch an Sonn- und Feiertagen. Und so klang das Ganze.
1: Auf dieser Bahn gibt es 7 Gerätestationen, die dazu angetan sind, sowohl den Leistungssportler als auch den Sonntagssportler zum Schwitzen zu bringen.
0: Oh, zum Schwitzen bringen möchte ich jetzt auch gerne. Uli Natzke aus Karlsruhe. Hallo Uli.
2: Ja, hallo Sabine, ich grüße dich.
0: So, mein Lieber, welchen Sport
2: Meine
0: suchen
2: Liebe.
0: Wir denn?
2: Ja, den Fitnesssport auf dem Trimm-Dich-Fahrt.
0: Trimm-Dich-Fahrt. Sehr gut, Trimm-Dich-Sport, Trimm-Dich-Bewegung, alles richtig. Sehr gut. SWR4-Tasse gewonnen, Uli.
2: Jubel, das erste Mal durchgekommen zu euch.
0: So gehört sich das. Wie oft sind Sie damals auf Trimm-Dich-Pfaden unterwegs gewesen?
2: Sehr viel. Ich habe damals trainiert auf dem Pfad für Halbmarathon und kleinere Triathlons. Das waren so grob 100 Kilometer in der Woche. Und es war halt immer schön, weil man war in der frischen Luft und man hat viele Leute da getroffen, meistens auch immer die gleichen. So haben sich da Freundschaften entwickelt und das war richtig toll, ja. Es hat richtig Spaß gemacht.
0: Was war so eine Ihrer Lieblingsübungen?
2: Ach, das war eigentlich alles egal. Das Laufen halt auf jeden Fall. Das war eine Rundstrecke von 2,5 Kilometern, hat man immer genau gewusst, wie weit man schon unterwegs ist. Und das hat man auch gebraucht dann für die Halbmarathon zum Beispiel. Und das andere war dann halt so eine Beigabe, wo man dann hinterher noch gemacht hat, um ein bisschen locker zu werden oder am Anfang, um ein bisschen warm zu werden. Und
0: da waren ja immer diese kleinen blauen Schilder dazwischen, die angegeben haben, ob man ein bisschen gehen darf oder laufen muss. Ich habe mich immer gefreut, wenn dieses Männchen da am Gehen war.
2: Und was man machen muss an den Geräten.
0: Genau. Und was ich gar nicht leiden konnte, war dieses Ding mit diesen Stangen, wo man sich so langhangeln musste. Das hing bei uns furchtbar hoch und ich hatte immer Angst, dass ich ganz tief runterplumpse da.
2: Ach so, ne, das ging eigentlich. Das war eigentlich schon für alle Größen gemacht. Ich bin auch nicht der Größte. Und da war das immer sehr angenehm, ja.
0: Ja, super. Also, Uli, dann dermaßen gestählt und jetzt mit einer SWR4-Tasse ausgestattet. Kann ja nur ein richtig schönes Wochenende auf Sie zukommen.
2: Dankeschön. Gestählt nicht mehr so arg, schon eine Weile her, ne?
0: Macht nichts. Man kann ja mal wieder eine Runde drehen, wenn es so ist.
2: Ja. Schauen wir mal.
0: Einen schönen Nachmittag jedenfalls. Hier ist der 70er-Tag und das war eben der Trimm-Dich-Pfad und Uli ist ihn nicht nur gelaufen, nein, er hat ihn auch erkannt und damit die SWR4-Tasse klargemacht. Hier ist SWR4 mit den Hollies.

Born to be Alive, Patrick Hernandez, ein Held der 70er. Hier ist SWR 4, wir feiern den 70er-Tag am Donnerstag. Und hier noch Zeit für The OJs und Now That We Found Love.

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1: Ich grüße Sie sehr herzlich. Die 70er Jahre, darum geht's hier heute. Und eben haben wir über die guten alten Trimmlichtpfade gesprochen. Klimmzüge im Wald, schön in der Natur statt im Fitnessstudio. SWR4-Hörer Martin Schulteis aus Perus im Kreis Böblingen hat angerufen. Martin weiß, wo es welche gibt, die noch gut in Schuss sind.
2: Das ist bei Rodesheim. Der ist zwar schon einige Jahre alt, aber recht gut gepflegt mit 10, 15 Hindernissen. Und da sind wir mit den Enkeln immer mal wieder. Und in Heimsheim gibt es auch einen neuen Trimmlichtpfad, der recht weitläufig ist. Er ist jetzt seit etwa 2 Jahren eröffnet.
1: Christine Kopp hat sich auch noch gemeldet. Ein Trimmlichtpfad in St. Georgen im Schwarzwald hat sie uns geschrieben. Gibt es bis heute, wird gepflegt und immer noch genutzt. Fit bleiben mit SWR 4.
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0: White, Can't Get Enough of Your Love. Hier ist SWR 4 mit dem 70er-Tag. Vielleicht haben Sie ja auch Ihre Kindheit in den 70ern verbracht. Mir und meinem Kollegen Andreas Haas ging das jedenfalls so. Und deshalb möchten wir jetzt gerne mal ein paar Heldinnen und Helden unserer Kindheit so beleuchten. Genauer gesagt auf Zeichentrickfilme gucken, Andreas, die wir geliebt haben.
1: Ja, Sabine, und ich denke, da müssen wir einfach mit dieser Serie hier anfangen.
0: Na klar, die Biene Maja.
1: Ja, die Biene Maja. Im September 1976 läuft sie erstmals im Fernsehen. Und nicht nur Maja, auch ihre Freunde wachsen uns doch sofort ans Herz. Flip, der Grashüpfer, und Max, der Regenwurm. Und natürlich Majas bester Freund, der tollpatschige Willi.
2: Du heißt Willi?
3: Ja, ich bin der Willi.
2: Warum sprichst du denn so komisch?
3: Das ist der Stimmbruch, ich bin doch schon 2 Jahre.
1: 52 Folgen lang ist die erste Staffel und hat so viele positive Reaktionen, dass gleich eine zweite geordert wird. Auf die müssen wir dann aber leider 2 Jahre warten. Aber die Zeit wird ja unter anderem durch ein weiteres starkes Mädchen überbrückt.
0: Oh, und ich ahne, wen du damit meinst. Es kann nur die schöne Maid sein, die in den Bergen bei ihrem Opa wohnt. Die Heidi.
4: Heidi,
1: schön. Auch hier wieder 52 Folgen und genau wie bei Maja in japanischen Zeichentrickstudios entstanden. Wir verfolgen da ja die Geschichte des 5-jährigen Waisenkindes Heidi, das bei ihrem Großvater, dem Almöhi, in den Schweizer Alpen leben soll. Dort freundet sie sich ja mit dem Geißenpeter an, muss dann aber zurück zu ihrer Tante nach Frankfurt, zu dieser strengen Haushälterin.
0: Dem Fräulein Rottenmeier.
1: Genau, richtig. Aber weißt du denn auch, wer damals den Geißenpeter gesprochen hat?
0: Nee, keine Ahnung.
1: Da war ich auch erstaunt. Tommy Orner, also noch bevor er Tim Thaler wird und sein Lächeln verkauft. Und so klang das damals.
2: Die schönste ist Schnucki.
5: Das bildest du dir nur ein. Wenn sie klein sind, sind sie alle niedlich.
0: Hätte ich so nicht erkannt.
1: Ja, ich wusste es auch nicht, aber es ist ja auch manchmal nicht so einfach. Beispielsweise, wenn eine Frau die Synchronstimme einer männlichen, hölzernen Puppe ist. So ist es nämlich bei Pinocchio. Der wird ja von Geppetto geschnitzt und dann von Fuchs und Straßenkater übers Ohr gehauen.
6: Möchtest du nicht mitkommen, Pinocchio? Wir gehen wohin, wo es furchtbar interessant ist.
7: Ja, geradezu fürchterlich interessant.
8: So können wir da vielleicht mitkommen,
0: Oh, viel.
7: Aber

0: natürlich, es ist gleich da hinter dem Wald.
1: So waren sie damals, stehlen ihm sein Gold, aber am Ende geht natürlich alles gut aus. Und nach Pinocchio ist dann im September 1979 endlich Zeit für die zweite Staffel von Biene Maja.
2: Und so schließt sich dann der Kreis Zeichentrickfilme in den 70er Jahren. Da haben sich damals nicht nur Kinder drüber gefreut, sondern auch Eltern, deren Kinder sich drüber gefreut haben und dann wenigstens mal für eine Dreiviertelstunde aufgeräumt waren. Hier ist SWR 4 am 70er-Tag mit Billy Joe und Piano Man.